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0: Eine Bar in der Zollstraße Nummer 6 in Lana steht ab sofort zum Verkauf. 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
1: Kinder- und Familiendemo in Bozen. Gastronomie in Trentino Südtirol zeigt sich stabil. Das Wetter heute mit Nordwind Wetterbesserung.
0: Redakteur im Studio David Gallmetzer.
1: Schönen guten Morgen. Mit einer Kinder- und Familiendemo heute ab 10 Uhr auf dem Silvius-Maniago-Platz in Bozen wollen das Forum Prävention und seine Netzwerkpartner ihrer Forderung nach einer ernsthaften Politik, die Familien und Kinder in den Mittelpunkt stellt, Nachdruck verleihen. Familien zu entlasten müsse ein politisches Ziel sein, nicht eine private Dauerleistung von Eltern, schreiben die Initiatorinnen. Die Kinder- und Familiendemo soll außerdem Raum für weitere Anliegen und Forderungen bieten, die von einzelnen Personen und Organisationen eingebracht werden. Es gehe darum, gemeinsame Sichtbarkeit zu schaffen. Anlässlich des heutigen Nationalen Tags der Gastronomie verweist der Hoteliers- und Gastwirteverband auf die Bedeutung der Gastronomiebetriebe in der Region. Während die Gastronomie in vielen Teilen Italiens mit rückläufigen Betriebszahlen und wachsendem wirtschaftlichem Druck kämpft, zeigt sich die Entwicklung in Trentino-Südtirol weiterhin vergleichsweise stabil. 2025 wurden in der Region insgesamt 5.616 aktive Gastronomiebetriebe gezählt, ein leichtes Plus von 0,3% gegenüber dem Vorjahr. Besonders positiv entwickelte sich der Bereich Bars und Cafés mit einem Wachstum von 0,4% und insgesamt 2.210 Betrieben. Auch die Restaurants konnten leichte Zuwächse erzielen. Die Zahlen zeigen, dass sich die Gastronomie in Trentino-Südtirol im italienweiten Vergleich am besten entwickelt. Dieser Fortschritt müsse jedoch mit der Schaffung der richtigen Rahmenbedingungen unterstützt werden, betont HGV-Präsident Klaus Berger. Die Stadt Bozen hat die Sanierungsarbeiten der Talferpromenade fortgesetzt und ein weiteres Teilstück der historischen Balustrade restauriert. Nachdem bereits im vergangenen Jahr der Abschnitt zwischen der St. Anton-Straße und der Minigolfanlage erneuert worden war, wurden nun weitere 280 Meter zwischen der Minigolfanlage und dem Aufgang zum Talfergries instand gesetzt. In den kommenden Jahren wird die Stadt weitere Abschnitte der Promenade sanieren mit dem Ziel, Schritt für Schritt die gesamte Talferpromenade aufzuwerten und ihren historischen Glanz zurückzugeben. Der ukrainische Präsident Volodymyr Zelensky wirft Russland vor, Belarus tiefer in den Krieg hineinziehen zu wollen. Moskau erwäge, vom belarussischen Staatsgebiet aus den Norden der Ukraine oder ein NATO-Land anzugreifen, erklärte Zelensky. Die Ukraine wisse von weiteren Kontakten zwischen Russland und dem belarussischen Präsidenten Alexander Lukaschenko, um diesen zur Teilnahme an neuen russischen Offensiven zu bewegen. Stellungnahmen aus Moskau oder Minsk lagen zunächst nicht vor. Zelensky wies die Streitkräfte an, einen Reaktionsplan auszuarbeiten. Und Hollywood-Star John Travolta ist beim Filmfestival von Cannes überraschend mit einer goldenen Ehrenpalme für sein Lebenswerk ausgezeichnet worden. Der aus Filmen wie Grease und Pulp Fiction bekannte Schauspieler erhielt die Auszeichnung gestern vor der Präsentation seines Regiedebüts Nachtflug nach L.A. Travolta ist ein begeisterter Hobbypilot. Sein Regiedebüt erzählt die Geschichte eines 8-Jährigen, der zum ersten Mal in einem Flugzeug reist. Travolta hatte die Geschichte für seinen ältesten Sohn Jet geschrieben, der seit seiner Kindheit an Krampfanfällen litt und 2009 starb.
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1: Der FC Südtirol hat sich im Hinspiel der Playouts der Serie B ein 0:0 gegen Bari erkämpft. Somit wird die Entscheidung um den Klassenerhalt zur Gänze auf Wochenfrist vertagt, wo im Bozen-Russo-Stadion das Rückspiel steigen wird. Die Weißroten unter der Leitung von Mr. Fabrizio Castori hatten die reguläre Spielzeit auf dem 16. Tabellenplatz beendet, punktegleich mit Empoli, jedoch mit der schlechteren Tordifferenz. Bari hingegen erreichte auf der Zielgeraden Rang 17 und somit die Relegation. Nach dem torlosen Erstakt in Apulien folgt in 7 Tagen am nächsten Freitag, den 22. Mai um 20 Uhr, das entscheidende Rückspiel. Das waren die aktuellen Themen zur Stunde.
2: 6 Minuten nach 7 Uhr in der Früh, es geht zum Wetter. 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
3: 35 cm in Oberecken, 25 im Tramintal oberhalb von Benz, 32 an der Station Klorngrubes in der Sesvenna-Gruppe und 94 bei der Station Tristenboden in der Rieserferner-Gruppe. Mit diesen aktuellen Schneehöhen begrüßt Sie Günter Geier. Ja, und auch derzeit gibt es auf unseren Bergen stellenweise noch ein paar Schneeschauer. Aber schon heute trocknet Nordwind die Luft zunehmend ab und im Tagesverlauf lockern die Wolken vom Finchgau her auf. Vor allem im Süden wird es auch wieder wärmer. Die Höchstwerte liegen zwischen 11 Grad im Wipptal und 20 Grad im Unterland. Auf den Bergen in 2000 Metern Werte um 0 Grad. Morgen Sonntag scheint dann im ganzen Land die Sonne und das bei Höchstwerten von 16 bis 23 Grad. In der Früh kann es in höher gelegenen Tälern aber noch frostig sein. In der neuen Woche geht es dann mit einer Mischung aus Sonne und Wolken weiter. Nachmittags sind einzelne Schauer möglich und die Temperaturen erreichen zur Wochenmitte wieder frühsommerliche Werte. Davon sind wir heute aber noch weit entfernt. Hier die aktuellen Temperaturen von 7 Uhr. In Bozen und in Auer 9 Grad, Meran 8, in Schlanders und Brixen 6, Sterzing und Bruneck 5, in Doblach 2, auf der Plose minus 6 Grad, dazu Nordwind mit 30 km pro Stunde, am Reschen und am Brenner 2, Innsbruck 6, Lienz 4 und in Trient 10 Grad.
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4: Guten Morgen aus der Landesverkehrsmeldezentrale. Es begrüßt Sie Karin Unterhofer. Ab heute 8 Uhr bis morgen Sonntag 18 Uhr wird die Gardertaler Stadtstraße zwischen Zwischenwasser und Bikolain wegen Holzschlägerungsarbeiten gesperrt. Der Leichtverkehr bis zu 3,5 Tonnen wird über die Landesstraße Zwischenwasser Welschellen, die Landesstraße Welschellen Untermäu und die Landesstraße Afer St. Martin in Thurn umgeleitet. Für den Schwerverkehr gibt es keine Umleitung vor Ort. Im selben Zeitraum besteht auf der Landesstraße Welschellen-Untermäu ein Durchfahrtsverbot für Fahrzeuge mit einem Gesamtgewicht über 3,5 Tonnen. Zwischen Montal und Zwischenwasser sperre heute und morgen jeweils von 8 bis 18 Uhr, ebenfalls wegen Holzschlägerungsarbeiten. Dort erfolgt die Umleitung für Fahrzeuge bis zu 12 Metern Länge über die Landesstraße Vogelpass. Pässe, Wintersperre hat das Stilfserjoch. Das Dimmelsjoch ist ab dem Gasthof Hochfirst aus Sicherheitsgründen gesperrt. Allen, die unterwegs sind, gute Fahrt.
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2: Mit Sandra Hofer, schönen guten Morgen und herzlich willkommen. Es ist Samstag, es ist Wochenende und da dürfen wir endlich mal wieder etwas gemütlicher starten, aber immer gemeinsam. Schön, dass ihr eingeschaltet habt und guten Start mit uns.

16 Minuten nach 7 am Samstag in der Früh. Hallo Südtirol. Gleich wollen wir schauen, wie dieser Tag so wird. Nicht wettertechnisch, sondern das Horoskop befragend. Was Waage, Steinbock und Schütze so alles sagen für euch heute, das hören wir gleich nach Renegades.

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0: Widder.
1: Seid unter Jupiter in der Liebe nicht zu stürmisch. Geht lieber sanft und einfühlsam vor.
0: Stier.
1: Euer Scharfsinn bewahrt jemanden vor einer Unannehmlichkeit. Dann erntet ihr großes Lob.
0: Zwilling.
1: Resigniert nicht, auch wenn ihr kein klares Ziel vor Augen habt. Unter Merkur wisst ihr ganz genau, wohin ihr wollt.
0: Krebs.
1: Der Sternentrend ist uneinheitlich. Rechnet dann mit Missgeschicken und tragt sie notfalls mit Fassung.
0: Löwe.
1: Venus hat Kurs auf die Sonne genommen. Langsam aber sicher kommt dann neuer Schwung ins Liebesleben.
0: Jungfrau.
1: Manchmal helfen auch die besten Argumente nicht weiter. Gegen Unvernunft ist noch nämlich kein Kraut gewachsen.
0: Waage.
1: Ihr liebt es, in Bewegung zu sein. Und dazu wird es jetzt am Wochenende reichlich Gelegenheit geben.
0: Skorpion.
1: Zieht euch nicht zurück, wenn ihr in einem Stimmungstief steckt. Geht raus, Gesellschaft, hebt nämlich die Laune.
0: Schütze.
1: Jupiter und Venus wirbeln die Gefühle auf. Eure leidenschaftliche Ader pulsiert dann besonders kräftig.
0: Steinbock.
1: Nörgelt unter Jupiter bitte nicht andauernd über die Fehler anderer. Fasst euch auch mal an die eigene Nase.
0: Wassermann.
1: Wenn viel zu tun ist, sollten auch die anderen mit anpacken. Bitte dann um Unterstützung.
0: Fisch.
1: Und am Arbeitsplatz seid ihr ein gefragter Gesprächspartner. Privat solltet ihr nicht zu viel über den Job reden.
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0: Das war Dermot Kennedy am Samstagmorgen und das ist die Antenne. Gutes Aufstehen ins Land. Es ist jetzt 7:30. Weiter geht's mit dem Info-Update. Alles Wichtige aus Südtirol von Kollege David Gallmetzer.
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2: Mit David Gallmetzer einen schönen guten Morgen. Mit einer Kinder- und Familiendemo heute ab 10 Uhr auf dem Silvius-Maniago-Platz in Bozen wollen das Forum Prävention und seine Netzwerkpartner ihre Forderungen nach einer ernsthaften Politik, die Familien und Kinder in den Mittelpunkt stellt, Nachdruck verleihen. Familien zu entlasten müsse ein politisches Ziel sein, nicht eine private Dauerleistung von Eltern, schreiben die Initiatorinnen. Anlässlich des heutigen Nationalen Tags der Gastronomie verweist der Hoteliers- und Gastwirteverband auf die Bedeutung der Gastronomiebetriebe in der Region. Während die Gastronomie in vielen Teilen Italiens mit rückläufigen Betriebszahlen und wachsendem wirtschaftlichem Druck kämpft, zeigt sich die Entwicklung in Trentino-Südtirol weiterhin vergleichsweise stabil. Der FC Südtirol hat sich im Hinspiel der Playouts der Serie B ein 0:0 gegen Bari erkämpft. Somit wird die Entscheidung um den Klassenerhalt zur Gänze auf Wochenfrist vertagt, wo im Bozener Druso-Stadion das Rückspiel steigen wird. Mehr dazu in unseren Nachrichten zur folgenden Stunde und damit zum heutigen Wetter in Südtirol. Mit dem Nordwind trocknet die Luft in den Tälern bald ab, auf den Bergen bleibt es dagegen noch etwas länger und beständig mit ein paar Schneeschauern. Am Nachmittag lockern die Wolken von Westen her auf, vor allem im Süden wird es wieder wärmer. Die Höchstwerte liegen zwischen 11 Grad im Wipptal und 20 Grad im Unterland.
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3: Guten Morgen aus der Landesverkehrsmeldezentrale. Es begrüßt Sie Karin Unterhofer. Ab heute 8 Uhr bis morgen Sonntag 18 Uhr wird die Gardertaler Stadtstraße zwischen Zwischenwasser und Bikolain wegen Holzschlägerungsarbeiten gesperrt. Der Leichtverkehr bis zu 3,5 Tonnen wird über die Landesstraße Zwischenwasser-Weltschellen, die Landesstraße Weltschellen-Untermäu und die Landesstraße Afer St. Martin in Thurn umgeleitet. Für den Schwerverkehr gibt es keine Umleitung vor Ort. Im selben Zeitraum besteht auf der Landesstraße Weltschellen-Untermäu ein Durchfahrtsverbot für Fahrzeuge mit einem Gesamtgewicht über 3,5 Tonnen. Zwischen Montal und Zwischenwasser sperre heute und morgen jeweils von 8 bis 18 Uhr, ebenfalls wegen Holzschlägerungsarbeiten. Dort erfolgt die Umleitung für Fahrzeuge bis zu 12 Metern Länge über die Landesstraße Vogelpass. Pässe, Wintersperre hat das Stilfserjoch. Das Dimmelsjoch ist ab dem Gasthof Hochfirst aus Sicherheitsgründen gesperrt. Allen, die unterwegs sind, gute Fahrt.
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0: Und der Morgencrew. Heula, grüß denk. Am liebsten begrüße ich euch heute, denn das Wetter, das zeigt sich endlich wieder von seiner besseren Seite. Das Wochenende ist da. Ja, das sind halt so beste Voraussetzungen, um rauszugehen, Sonne zu tanken, ja, wenn es dann ein bisschen aufheizt und es sich einfach gut gehen zu lassen. Wir begleiten euch dabei mit guter Musik und allem, was man für einen entspannten Start in den Tag rein braucht.

0: Sophie and the Giants um 10 Minuten nach halb 8 an diesem 16. Mai. Guten Morgen, fein, dass ihr da seid.
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0: Und noch besser, wenn ihr jetzt zuhört, denn ich habe was Schönes für euch für morgen. Denn am Montag, da steht der Internationale Museumstag an, gefeiert wird er aber eben schon morgen. Dann öffnen über 50 Museen, Sammlungen und Ausstellungsorte ihre Türen und laden bei freiem Eintritt zum Entdecken ein. Im Mittelpunkt steht heuer das Motto »Museen vereinen eine geteilte Welt«. Geboten wird ein buntes Programm mit Führungen, Kinderaktionen und vielen Spezialangeboten. Einen kleinen Einblick ins Programm gibt uns jetzt Igor Bianco vom Landesamt für Museen.
2: Zum Beispiel die Bozener Museen, also das Stadtmuseum, das Dokumentationszentrum Siegesdenkmal, das Schulmuseum und das Semiruralihaus organisieren neben den klassischen Führungen in deutscher und italienischer Sprache auch Vermittlungen und Führungen in Arabisch, Albanisch und Ladinisch. Und für Naturliebhaber hat das Bunkermuseum in Bozen-Passaja das Beobachten eines bebrüteten Waldgeierhorst organisiert. Und es ist möglich, auch die Fütterung von Steinböcke zu beobachten. Natürlich gibt es auch viele Sonderausstellungen zu sehen und viele Angebote für Kinder, von den Kreativworkshops im Museum in Bozen bis zu den extra large mittelalterlichen Holzspielen auf Schloss Tirol oder die Eltern-Kind-Workshops im Arkopark Schnals.
0: Man kann also sagen, es ist wirklich für alle was dabei. Gleichzeitig zeigt der Internationale Museumstag aber auch, wie wichtig Museen heute sind. Gerade in einer Zeit, in der die Gesellschaft immer stärker auseinanderdriftet.
2: In einer zunehmend polarisierten Gesellschaft können Museen Verbindungen schaffen und Brücken über kulturelle und soziale Trennungen bauen. Aufgabe der Museen ist, auch kulturelle, soziale Unterschiede zu erklären. Museen löschen nicht die Unterschiede aus, aber sie wecken Verständnis für diese Unterschiede und sie schaffen die Voraussetzungen, diese zu verstehen und respektvoll damit umzugehen. Das ist in unserer Gesellschaft heute sehr, sehr wichtig.
0: Der Museumstag lohnt sich für wirklich alle, auch für jene, die sonst nicht so oft oder so gerne ins Museum gehen. Es ist eine gute Gelegenheit, Museen einmal neu zu entdecken und die Zeit sinnvoll zu verbringen. Egal ob mit der Familie, mit Freunden, Freundinnen oder auch allein in den Südtiroler Museen. Alle Infos und das vollständige Programm gibt's online auf der Website des Landes unter

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0: Das war Macklemore mit einem Song, den ich immer hören kann. And We Danced. Welcher Song darf denn bei euch momentan auf keinen Fall fehlen? Der eine Hit, bei dem sofort gute Laune aufkommt? Oder möchtet ihr jemandem einfach mal liebe Grüße schicken? Mit dem passenden Sound dazu? Dann macht gerne mit beim Antenne Kickstarter.
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1: Kinder- und Familiendemo in Bozen. Alumni Homecoming, Uni BZ heißt ehemalige Studierende willkommen. Das Wetter heute mit Nordwind-Wetterbesserung.
0: Redakteur im Studio David Kalmetzer.
1: Schönen guten Morgen. Mit einer Kinder- und Familiendemo heute ab 10 Uhr auf dem Silvius-Maniago-Platz in Bozen wollen das Forum Prävention und seine Netzwerkpartner ihrer Forderung nach einer ernsthaften Politik, die Familien und Kinder in den Mittelpunkt stellt, Nachdruck verleihen. Familien zu entlasten müsse ein politisches Ziel sein, nicht eine private Dauerleistung von Eltern, schreiben die Initiatorinnen. Die Kinder- und Familiendemo soll außerdem Raum für weitere Anliegen und Forderungen bieten, die von einzelnen Personen und Organisationen eingebracht werden. Es geht darum, gemeinsame Sichtbarkeit zu schaffen. Heute kehren rund 80 Absolventinnen und Absolventen an die Uni BZ zurück, denn am Campus Neutech-Park in Bozen findet der 5. Alumni Homecoming statt. Die Veranstaltung ist ein Wiedersehen, aber auch Netzwerken mit ehemaligen Studienkollegen und Dozentinnen und Dozenten, die mittlerweile vielfach über die ganze Welt verstreut leben. Am Vormittag findet ein Austausch- und Diskussionsrunden zu verschiedenen Themen statt, darunter interkulturelle und mehrsprachige Dynamiken am Arbeitsplatz, Wasserstoff und Dekarbonisierung des Energiesystems, nachhaltiger und barrierefreier Tourismus sowie Wein und Vision. Am Nachmittag ziehen die Alumni dann los, um verschiedene gastronomische und kulturelle Highlights in und um Bozen zu entdecken. Anlässlich des heutigen Nationalen Tags der Gastronomie verweist der Hoteliers- und Gastwirteverband auf die Bedeutung der Gastronomiebetriebe in der Region. Während die Gastronomie in vielen Teilen Italiens mit rückläufigen Betriebszahlen und wachsendem wirtschaftlichem Druck kämpft, zeigt sich die Entwicklung in Trentino-Südtirol weiterhin vergleichsweise stabil. 2025 wurden in der Region insgesamt 5.616 aktive Gastronomiebetriebe gezählt, ein leichtes Plus von 0,3% gegenüber dem Vorjahr. Besonders positiv entwickelte sich der Bereich Bars und Cafés mit einem Wachstum von 0,4% und insgesamt 2.210 Betrieben. Auch die Restaurants konnten leichte Zuwächse erzielen. Die Zahlen zeigen, dass sich die Gastronomie in Trentino-Südtirol im italienweiten Vergleich am besten entwickelt. Dieser Fortschritt müsse jedoch mit der Schaffung der richtigen Rahmenbedingungen unterstützt werden, betont HGV-Präsident Klaus Berger. Die US-Regierung will einem Insider zufolge in der kommenden Woche strafrechtliche Schritte gegen den früheren kubanischen Präsidenten Raúl Castro einleiten. Die Bundesstaatsanwaltschaft in Miami wird voraussichtlich am Mittwoch eine Anklageschrift veröffentlichen. Hintergrund ist ein Vorfall aus dem Jahr 1996, bei dem kubanische Kampfjets Flugzeuge einer exilkubanischen Gruppe abgeschossen hatten. Castro war zu dieser Zeit Verteidigungsminister. Der Schritt dürfte den Druck auf die kommunistische Regierung in Havanna weiter erhöhen. US-Präsident Donald Trump hat die Sanktionen gegen den Inselstaat zuletzt verschärft. Und ein Moskauer Gericht hat der russischen Zentralbank im Streit um eingefrorene Vermögenswerte in der Europäischen Union Recht gegeben. In erster Instanz wurde der belgische Finanzdienstleister Euroclear zur Zahlung von umgerechnet rund 200 Milliarden Euro Schadenersatz verurteilt. Euroclear verwaltet einen erheblichen Teil der russischen Vermögenswerte, die infolge der westlichen Sanktionen eingefroren wurden. Das Urteil war von Beobachtern bereits erwartet worden. Experten sehen darin vor allem ein Signal, den rechtlichen Rahmen für mögliche Gegenmaßnahmen Moskaus zu schaffen.
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1: Der FC Südtirol hat sich im Hinspiel der Playouts der Serie B ein 0:0 gegen Bari erkämpft. Somit wird die Entscheidung um den Klassenerhalt zur Gänze auf Wochenfrist vertagt, wo im Bozen-Russo-Stadion das Rückspiel steigen wird. Die Weißroten unter der Leitung von Mr. Fabrizio Castori hatten die reguläre Spielzeit auf dem 16. Tabellenplatz beendet, punktegleich mit Empoli, jedoch mit der schlechteren Tordifferenz. Bari hingegen erreichte auf der Zielgeraden Rang 17 und somit die Relegation. Nach dem torlosen Erstakt in Apulien folgt in 7 Tagen am nächsten Freitag, den 22. Mai um 20 Uhr, das entscheidende Rückspiel. Das waren die aktuellen Themen zur Stunde.
2: 4 Minuten nach 8 ist es jetzt am Samstag in der Früh. Da wollen wir natürlich wissen, worauf wir uns wettertechnisch so gefasst machen müssen, dürfen oder ja, sollen. Günter Geier mit den Aussichten.
3: 35 cm in Oberecken. 25 im Tramintal oberhalb von Benz, 32 an der Station Klorngrubes in der Sesvenner Gruppe und 94 bei der Station Tristenboden in der Rieserferner Gruppe. Mit diesen aktuellen Schneehöhen begrüßt Sie Günter Geier. Ja, und auch derzeit gibt es auf unseren Bergen stellenweise noch ein paar Schneeschauer. Aber schon heute trocknet Nordwind die Luft zunehmend ab und im Tagesverlauf lockern die Wolken vom Finchgau her auf. Vor allem im Süden wird es auch wieder wärmer. Die Höchstwerte liegen zwischen 11 Grad im Wipptal und 20 Grad im Unterland. Auf den Bergen in 2000 Metern Werte um 0 Grad. Morgen Sonntag scheint dann im ganzen Land die Sonne und das bei Höchstwerten von 16 bis 23 Grad. In der Früh kann es in höher gelegenen Tälern aber noch frostig sein. In der neuen Woche geht es dann mit einer Mischung aus Sonne und Wolken weiter. Nachmittags sind einzelne Schauer möglich und die Temperaturen erreichen zur Wochenmitte wieder frühsommerliche Werte.
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4: Guten Morgen aus der Landesverkehrsmeldezentrale. Es begrüßt Sie Karin Unterhofer. Bis morgen Sonntag 18 Uhr ist die Gadertaler Stadtstraße zwischen Zwischenwasser und Bikolain wegen Holzschlägerungsarbeiten gesperrt. Der Leichtverkehr bis 3,5 Tonnen wird über die Landesstraße Zwischenwasser-Welschellen, die Landesstraße Welschellen-Untermäu und die Landesstraße Afer St. Martin in Thurn umgeleitet. Für den Schwerverkehr gibt es keine Umleitung vor Ort. Im selben Zeitraum besteht auf der Landesstraße Welschellen-Untermäu ein Durchfahrtsverbot für Fahrzeuge mit Gesamtgewicht über 3,5 Tonnen. Die Gadertaler Stadtstraße ist auch zwischen Montal und Zwischenwasser heute und morgen jeweils von 8 bis 18 Uhr wegen Holzschlägerungsarbeiten gesperrt. Dort erfolgt die Umleitung für Fahrzeuge bis zu 12 Metern Länge über dem Vogelpass. Pässe. Wintersperre hat das Stilserjoch. Das Dimmelsjoch ist ab dem Gasthof Hochfürst aus Sicherheitsgründen gesperrt. Allen, die unterwegs sind, gute Fahrt!
2: Gute Fahrt, guten Start, schönen guten Morgen mit uns und hier bei uns und in der interaktiven halben Stunde der Antenne Morgencrew. Der Antenne Kickstarter steht nämlich an. Schickt gerne schon mal rein eure Wünsche, wer es noch nicht gemacht hat, denn es ist 7:07 und nach Niki Jour, nach diesem Song, nach Sunroof, geht's schon los. 346 37 36 480, gerne per WhatsApp, Text oder Sprachnachricht Wünsche und Grüße reinschicken.

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1: Los geht's mit dem Toni. Der wünscht sich nämlich was Schwungvolles, damit das Arbeiten am Samstag, ich zitiere, a wehr leichter gärt. Das können wir machen. Dafür sind wir da. Wir spielen jetzt sehr, sehr gerne für dich Pietro Basile mit Gianna, um dich ein bisschen zu motivieren. Schönen Samstag, schönes Wochenende und gute Arbeit noch in diesem Sinne.

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1: 13 Minuten nach 8 Uhr in der Früh am 16. Mai, da darf ich schon ein erstes Mal Happy Birthday sagen. Natürlich nur sagen, nicht singen, das wäre nicht so schön. Da würden sicher viele das Radio jetzt ausschalten. Deshalb geht's weiter mit einem Wunsch zum Geburtstag für mein Bruder in Harry aus Liesen. Tatimo gern Gigi D'Agostino mit Casa Duck wünschen. Liebe Grüße, Sandra und alles Gute zum Geburtstag. Afa, dein Patenkind in Alex. Liebe Grüße an dieser Stelle auch von uns. Alles Gute zum Geburtstag und ein tolles Wochenende. Und ein persönlicher Audiogruß. Den haben wir auch noch bekommen.
2: Wir würden gerne in St. David zum Geburtstag gratulieren und wünschen Ihnen alles Gute.

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11: 9 Minuten vor 8:30, einen Wunsch, den haben wir noch offen.

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1: Die Anita möchte sich noch was wünschen, beziehungsweise hat sich schon was gewünscht. Jetzt sollte sich dieser Wunsch nur noch erfüllen. Das machen wir natürlich liebend gern und spielen für dich, liebe Anita, Tanzalarm von 01099.

Dann Salam. 01099. So heißt diese Gruppe. Habe auch nachgeschaut, warum. Weil ich habe noch nie eine Gruppe gesehen bzw. gehört, die nur Zahlen bzw. ja, Ziffern, eine Zahl als Namen hat. Das ist die Postleitzahl von Dresden, habe ich gelesen. Denn daher kommen alle Jungs, die in dieser Gruppe dabei sind. Cool, interessant und ja. Hätte ich mir nicht gedacht, dass man sowas hernehmen kann für einen Bandnamen. Aber da kann man mittlerweile natürlich alles hernehmen, auch die Postleitzahl von da, wo man herkommt. Dresden 01099. Ja, werden diese Jungs sicher nie vergessen. Es ist jetzt 5 Minuten vor 8:30 und wir machen weiter mit dem besseren Musikmix.

0: In einigen Sekunden ist es 8:30, deshalb geht's jetzt zum Wichtigsten. In Köln, da hat sich eine Rotkehlchenfamilie einfach mitten im Wohnungsflur einen Rucksack ausgesucht und da das Nest gebaut. Und 5 Eier liegen da in diesem Zuhause. Jetzt wird gebrütet und aufgepasst, dass nichts passiert. Den Rucksack, den kann man jetzt mal zur Zeit etwas vergessen, denn man will die Tiere ja nicht stören. Das ein Beispiel für eine schöne Nachricht. Nicht immer sind die News nur schlecht. Und somit gebe ich jetzt ab an die schnellste Redaktion des Landes, an Kollege David Gallmetzer mit allem Wichtigen aus unserem Land. Es ist 8:30.
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2: Mit David Gallmetzer einen schönen guten Morgen. In Italien treten weitreichende neue Vorschriften für die Nutzung von Elektrorollern in Kraft. Damit reagiert der Staat auf die steigende Zahl von Unfällen mit Kleinstelektrofahrzeugen und verschärft die Regeln für Fahrerinnen und Fahrer deutlich. Von heute an gilt zunächst eine Kennzeichnungspflicht für alle E-Roller. Vorgesehen ist ein persönliches Identifikationskennzeichen. Das Kennzeichen ist nicht an das Fahrzeug, sondern an die jeweilige Person gebunden und kann bei einem Fahrzeugwechsel übertragen werden. Der Umweltplan 2026 bis 2028 für das Kraftwerk Lappach hat grünes Licht bekommen. Auf Vorschlag von Landesrat Peter Brunner wurden Umweltausgleichsmaßnahmen in Höhe von insgesamt 1,35 Millionen Euro beschlossen. Der größte Teil der Mittel geht an die Gemeinde Mühlwald, die rund 766.000 Euro und damit 2/3 des Gesamtbetrags erhält. Anlässlich des heutigen Nationalen Tags der Gastronomie verweist der Hoteliers- und Gastwirteverband auf die Bedeutung der Gastronomiebetriebe in der Region. Während die Gastronomie in vielen Teilen Italiens mit rückläufigen Betriebszahlen und wachsendem wirtschaftlichem Druck kämpft, zeigt sich die Entwicklung in Trentino-Südtirol weiterhin vergleichsweise stabil. Mehr dazu in unseren Nachrichten zur folgenden Stunde und damit zum heutigen Wetter in Südtirol. Mit dem Nordwind trocknet die Luft in den Tälern bald ab. Auf den Bergen bleibt es dagegen noch etwas länger und beständig mit ein paar Schneeschauern. Am Nachmittag lockern die Wolken von Westen herauf. Vor allem im Süden wird es wieder wärmer. Die Höchstwerte liegen zwischen 11 Grad im Wipptal und 20 Grad im Unterland.
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3: Guten Morgen aus der Landesverkehrsmeldezentrale. Es begrüßt Sie Karin Unterhofer. Bis morgen Sonntag 18 Uhr ist die Gadertaler Stadtstraße zwischen Zwischenwasser und Bikolain wegen Holzschlägerungsarbeiten gesperrt. Der Leichtverkehr bis 3,5 Tonnen wird über die Landesstraße Zwischenwasser-Welschellen, die Landesstraße Welschellen-Untermäu und die Landesstraße Afer St. Martin in Thurn umgeleitet. Für den Schwerverkehr gibt es keine Umleitung vor Ort. Im selben Zeitraum besteht auf der Landesstraße Welschellen-Untermäu ein Durchfahrtsverbot für Fahrzeuge mit Gesamtgewicht über 3,5 Tonnen. Die Gadertaler Stadtstraße ist auch zwischen Montal und Zwischenwasser heute und morgen jeweils von 8 bis 18 Uhr wegen Holzschlägerungsarbeiten gesperrt. Dort erfolgt die Umleitung für Fahrzeuge bis zu 12 Metern Länge über dem Vogelpass. Pässe. Wintersperre hat das Stilserjoch. Das Simmelsjoch ist ab dem Gasthof Hochfürst aus Sicherheitsgründen gesperrt. Allen, die unterwegs sind, gute Fahrt.
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0: 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Und Sandra Hofer, schönen guten Morgen an diesem wichtigen Samstag. Wichtig vor allem für die europäische Musikwelt, denn heute steht endlich wieder das Finale an. Das Finale vom Eurovision Song Contest. In Wien findet das Ganze statt. Das erste Halbfinale gab es am Dienstag, das zweite am Donnerstag und heute eben steht das große Finale an. Da stehen insgesamt 25 Länder drin. Gastgeber Österreich, die automatisch qualifizierten Big Four, das wären Deutschland, Frankreich, Italien und Großbritannien. Dazu jeweils 10 Länder aus den beiden Halbfinalen. Italien ist auch mit dabei, Frankreich, das Vereinigte Königreich und so weiter und so fort. Aber nicht alle sind so gut zu sprechen auf den Eurovision Song Contest. Da gibt es auch negative Stimmen. Wir blicken gleich ganz genau auf den Contest und auf das heutige Finale. Gleich nach Tom Cochrane und Olivia Rodrigo im Mix.
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0: 8.42 Uhr, das ist die Antenne. Beim Eurovision Song Contest, da geht es um Musik. Eigentlich. Denn wenn heute Abend in Wien das ESC-Finale startet, geht es auch um Israel. Boykotte und Doppelstandards. Mehrere Länder machen nicht mit oder übertragen nicht. Aber bringen solche Boykotte wirklich etwas? Und wie wirken sie sich auf das Voting heute Abend aus? Darüber haben wir mit dem Völkerrechtsexperten Walter Obwexer gesprochen.
1: Diese Maßnahmen können unterschiedliche Reaktionen auslösen. Zum einen eine Abwehrhaltung Israel gegenüber, wegen dessen Teilnahme ja 5 europäische Rundfunkanstalten den heutigen Wettbewerb boykottieren. Also es kann zu einer Protesthaltung Israel gegenüber kommen. Aber genauso ist es möglich, dass Staaten sich mit dem Staat, der besonders in Kritik steht, heute Israel, solidarisieren und in dieser Solidarisierung dann Stimmen zugunsten des israelischen Sängers abgegeben werden.
0: Solche Boykotte von Kultur- und Sportveranstaltungen gab und gibt es ja immer wieder. Wie groß genau die politischen Wirkungen von solchen Boykotten tatsächlich sind, ist laut Obwexer aber schwer abzuschätzen.
1: Auch wenn in den folgenden Jahren dann die allermeisten Staaten von ihrer völkerrechtswidrigen oder von der internationalen Staatengemeinschaft nicht gut geheißenen Verhaltensweise abgegangen sind, welchen Anteil ein Boykott an Sportveranstaltungen oder Kulturveranstaltungen

0: am Wettbewerb teilnehmen will. Aus demokratiepolitischer Sicht sieht die Antwort etwas differenzierter aus. Unabhängige und objektiv informierende Rundfunkanstalten sollten am Wettbewerb teilnehmen und den Wettbewerb jedenfalls übertragen.
1: 12 Points. Glitzer und große Show, aber auch jede Menge Politik. Also beim heutigen ESC-Finale in Wien.
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8.52 Uhr am Samstag, den 16. Mai. Was steht da so alles an? Was scheint uns auf dem Kalenderblatt? Ja, zum Beispiel für alle Rock- und Metal-Fans ist heute der internationale Metalhead Day. Der Tag erinnert an den legendären Sänger Ronnie James Dio, der am 16. Mai 2010 leider verstorben ist. Viele kennen seine Stimme von Bands wie Black Sabbath oder Dio. Und auch das berühmte Pommesgabel-Handzeichen bei Konzerten wurde durch ihn weltweit bekannt. Fans feiern heute also nicht nur die Metal-Musik, sondern eben auch den Sänger Ronnie James Dio. Außerdem wird's noch etwas ruhiger eventuell, zum Beispiel beim Ich mag Bäume-Tag. Der wird in den USA gefeiert. Klingt simpel, hat aber einen ernsten Hintergrund. Der Tag, der soll nämlich daran erinnern, wie wichtig denn Bäume für Klima, Luft und Lebensqualität sind. Vielleicht also heute mal ganz bewusst im Schatten eines Baumes Pause machen oder einfach bei einem Spaziergang die Natur genießen. Und dann gibt's noch einen echten Nostalgietag, den Sea Monkey Day. Sea Monkeys, das waren diese kleinen Urzeitkrebse, die früher als Wundertiere in Mini-Aquarien verkauft wurden. In den 60er und 70er Jahren waren sie vor allem in den USA ein riesengroßer Trend. Heute sorgt der Tag vor allem für ein bisschen Kindheitserinnerung und Retro-Gefühl. Aber, nur früher gab es diese Urzeitkrebse nicht, die gibt es auch heute noch. Für die Kids zum Ausprobieren und Brüten und ja, einfach mal sehen, wie das Ganze da so abläuft mit diesen Sea Monkeys. Es ist 9:06. Geht gleich in die Nachrichtenredaktion nach Wanda und Dinora im Mix.

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1: Neue Regeln für E-Roller, Kennzeichen wird Pflicht. Kraftwerk Lappach, 1,35 Millionen Euro für Umweltmaßnahmen. Das Wetter heute mit Nordwind-Wetterbesserung.
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1: Schönen guten Morgen. In Italien treten weitreichende neue Vorschriften für die Nutzung von Elektrorollern in Kraft. Damit reagiert der Staat auf die steigende Zahl von Unfällen mit Kleinst-Elektrofahrzeugen und verschärft die Regeln für Fahrerinnen und Fahrer deutlich. Von heute an gilt zunächst eine Kennzeichenpflicht für alle E-Roller. Vorgesehen ist ein persönliches Identifikationskennzeichen. Das Kennzeichen ist nicht an das Fahrzeug gebunden, sondern an die jeweilige Person und kann bei einem Fahrzeugwechsel übertragen werden. Zwei Monate später, ab dem 16. Juli, folgt die verpflichtende Haftpflichtversicherung. Verbraucherinnen und Verbraucher können dafür entweder ihre private Haftpflichtversicherung entsprechend erweitern oder eine eigene E-Roller-Haftpflicht abschließen. Bereits jetzt gilt in ganz Italien eine allgemeine Helmpflicht. Der Umweltplan 2026 bis 2028 für das Kraftwerk Lappach hat grünes Licht bekommen. Auf Vorschlag von Landesrat Peter Brunner wurden Umweltausgleichsmaßnahmen in Höhe von insgesamt 1,35 Millionen Euro beschlossen. Der größte Teil der Mittel geht an die Gemeinde Mühlwald, die rund 766.000 Euro und damit zwei Drittel des Gesamtbetrags erhält. Weitere 383.000 Euro fließen an das Land Südtirol. Geplant sind unter anderem Maßnahmen zur Gestaltung des Bachbetts unterhalb der Entsandungskammer im Zösental, die Errichtung einer Kletterwand am Staudamm, Projekte zur Stabilisierung des Fischbestands sowie Verbesserungen der Trinkwasserversorgung. Heute kehren rund 80 Absolventinnen und Absolventen an die Uni BZ zurück, denn am Campus Neutech-Park in Bozen findet der 5. Alumni Homecoming statt. Die Veranstaltung ist ein Wiedersehen, aber auch Netzwerken mit ehemaligen Studienkollegen und Dozentinnen und Dozenten, die mittlerweile vielfach über die ganze Welt verstreut leben. Am Vormittag finden ein Austausch- und Diskussionsrunden zu verschiedenen Themen statt, darunter interkulturelle und mehrsprachige Dynamiken am Arbeitsplatz, Wasserstoff und Dekarbonisierung des Energiesystems, nachhaltiger und barrierefreier Tourismus sowie Wein und Vision. Am Nachmittag ziehen die Alumni dann los, um verschiedene gastronomische und kulturelle Highlights in und um Bozen zu entdecken. Anlässlich des heutigen Nationalen Tags der Gastronomie verweist der Hoteliers- und Gastwirteverband auf die Bedeutung der Gastronomiebetriebe in der Region. Während die Gastronomie in vielen Teilen Italiens mit rückläufigen Betriebszahlen und wachsendem wirtschaftlichem Druck kämpft, zeigt sich die Entwicklung in Trentino-Südtirol weiterhin vergleichsweise stabil. 2025 wurden in der Region insgesamt 5.616 aktive Gastronomiebetriebe gezählt, ein leichtes Plus von 0,3% gegenüber dem Vorjahr. Besonders positiv entwickelte sich der Bereich Bars und Cafés mit einem Wachstum von 0,4% und insgesamt 2.210 Betrieben. Auch die Restaurants konnten leichte Zuwächse erzielen. Die Zahlen zeigen, dass sich die Gastronomie in Trentino-Südtirol im italienweiten Vergleich am besten entwickelt. Dieser Fortschritt müsse jedoch mit der Schaffung der richtigen Rahmenbedingungen unterstützt werden, betont HGV-Präsident Klaus Berger. Und ein Moskauer Gericht hat der russischen Zentralbank im Streit um eingefrorene Vermögenswerte in der Europäischen Union Recht gegeben. In erster Instanz wurde der belgische Finanzdienstleister Euroclear zur Zahlung von umgerechnet rund 200 Milliarden Euro Schadenersatz verurteilt. Euroclear verwaltet einen erheblichen Teil der russischen Vermögenswerte, die infolge der westlichen Sanktionen eingefroren wurden. Das Urteil war von Beobachtern bereits erwartet worden. Experten sehen darin vor allem ein Signal, den rechtlichen Rahmen für mögliche Gegenmaßnahmen Moskaus zu schaffen.

0: Schnee gibt's keinen mehr, auch nicht mehr ganz so viel Regen. Die Sonne kehrt endlich wieder zurück und die Temperaturen, ja auch die, steigen wieder etwas an. Günther Geier.
1: Derzeit gibt es auf unseren Bergen stellenweise noch ein paar Schneeschauer. Aber schon heute trocknet Nordwind die Luft zunehmend ab und im Tagesverlauf lockern die Wolken vom Finchgau her auf. Vor allem im Süden wird es auch wieder wärmer. Die Höchstwerte liegen zwischen 11 Grad im Wipptal und 20 Grad im Unterland. Auf den Bergen in 2000 Metern Werte um 0 Grad. Morgen Sonntag scheint dann im ganzen Land die Sonne und das bei Höchstwerten von 16 bis 23 Grad. In der Früh kann es in höher gelegenen Tälern aber noch frostig sein. In der neuen Woche geht es dann mit einer Mischung aus Sonne und Wolken weiter. Nachmittags sind einzelne Schauer möglich und die Temperaturen erreichen zur Wochenmitte wieder frühsommerliche Werte.
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3: Schönen guten Morgen aus der Landesverkehrsmeldezentrale. Ich bin Manuel Scutellaro. Auf der Finchgauer Stadtstraße zwischen Latsch und Castelbell kommt es zu Behinderungen und Staus nach einem Unfall. Die Gardertaler Stadtstraße ist zwischen Zwischenwasser und Pekolein wegen Arbeiten gesperrt. Der Leichtverkehr bis zu 3,5 Tonnen wird über Weltschein Untermäu umgeleitet. Gesperrt ist die Straße auch zwischen Montal und Zwischenwasser von 8 bis 18 Uhr wegen Arbeiten mit Umleitung über den Vogelpass. Kommen Sie gut und sicher ans Ziel.
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0: Wir sind auch schon wieder angekommen in der letzten gemeinsamen Stunde für diese Woche. Und da geht's noch, ja, Vollgas, wenn man so will, weiter. Wir blicken ganz ausführlich nochmal aufs Wetter. Dann die Veranstaltungstipps für diesen heutigen Samstag, wo ihr überall hin könnt, was ihr erleben könnt. Dann einen richtig coolen Live-Moment gibt's um kurz vor 9:30 und nach 2 Hits im Mix geht's zum Sport. Alles wird umrahmt von richtig schöner, cooler, besserer Musik. Der bessere Musikmix. Top Hits und Classic Hits. Es ist 7 Minuten nach 9. Schön, dass ihr dabei seid.

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1: David Gallmetzer ist auch heute mal wieder unser Sportexperte. Guten Morgen.
2: Schönen guten Morgen. Im Halbfinale des ATP 1000er Turniers in Rom haben sich Jannik Sinner und Daniil Medvedev am Freitagabend ein hochklassiges Duell geliefert, das allerdings beim Stand von 6:2, 5:7 und 4:2 zugunsten des Südtirolers wegen Regens unterbrochen werden musste. Die Fortsetzung ist für heute angesetzt, jedoch nicht vor 15 Uhr. Sinner geht mit einem Break-Vorsprung ins Match und kämpft um den Einzug ins Finale. Dort wartet am Sonntag Casper Ruud. Das Damenfinale steigt bereits heute. Dort kommt es zum Showdown zwischen Elina Svitolina und Coco Gauff. Svitolina hatte sich im Halbfinale gegen Iga Świątek durchgesetzt. Gauff schlug in der Vorschlussrunde Sorana Kirsteja. Der FC Südtirol hat sich im Hinspiel der Playouts der Serie B ein 0:0 gegen Bari erkämpft. Somit wird die Entscheidung um den Klassenerhalt zur Gänze auf Wochenfrist vertagt, wo im Bozna-Drusso-Stadion das Rückspiel steigen wird. Die Weiß-Roten unter der Leitung von Mr. Fabrizio Castori hatten die reguläre Spielzeit auf dem 16. Tabellenplatz beendet, punktegleich mit Empoli, jedoch mit der schlechteren Tordifferenz. Bari hingegen erreichte auf der Zielgeraden Rang 17 und somit die Relegation. Nach dem torlosen Erstnackt in Apulien folgt in 7 Tagen am nächsten Freitag, den 22. Mai um 20 Uhr, das entscheidende Rückspiel. Virtus Bozen und Arntal stehen sich heute um 18 Uhr auf dem Kunstrasenplatz in Freienfeld im Finale des Volksbank-Landespokals gegenüber. In diesem Pokalbewerb gingen die Mannschaften aus der Ober- und Landesliga sowie der ersten Amateurliga an den Start. Im Endspiel treffen damit 2 Teams aus Südtirols höchster Amateurklasse aufeinander. Meister Virtus Bozen und Arntal, das am vergangenen Sonntag mit dem 2:1 Heimsieg gegen Parchins am letzten Spieltag den Klassenerhalt fixierte. Die Bozener träumen davon, von ihrer starken Saison mit dem 3. Titel nach dem Oberliga-Meistertitel und dem Gewinn des Südtiroler Oberliga-Italien-Pokals zu krönen. Arntal hingegen möchte sich erstmals den Volksbank-Landespokal sichern, nachdem die Teldra vor 2 Jahren im Finale noch knapp an Olympia Meran gescheitert waren. Manuel Neuer hat auch mit 40 Jahren noch nicht genug vom Profifußball. Deutschlands Rekordtorhüter verschiebt sein Karriereende weiter nach hinten. Der Kapitän verlängert seinen auslaufenden Vertrag beim FC Bayern München um ein weiteres Mal bis Mitte 2027. Das bestätigte der deutsche Rekordmeister, nachdem sich die Anzeichen für eine weitere Spielzeit des Ausnahmekeepers im Trikot der Bayern zuletzt verdichtet hatten. Und Carlo Ancelotti bleibt bis zur Fußball-WM 2030 Trainer von Rekordweltmeister Brasilien. Der Italiener kündigt in einem Video die Verlängerung seines Vertrags um 4 weitere Jahre an. Verbandschef Samir Schaut sprach von einem historischen Tag für Brasilien. Die Vertragsverlängerung von Ancelotti sei ein wichtiger Schritt, um der Seleção eine starke, moderne und wettbewerbsfähige Struktur zu bieten.
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1: Zeit für unseren Antenne Live Moment und für einen der emotionalsten Live Songs der Musikgeschichte. John Lennon spielte Imagine Anfang der 70er Jahre live in New York. Ein Song, der bis heute Menschen auf der ganzen Welt verbindet. Mit seiner einfachen Botschaft von Frieden und Zusammenhalt wurde Imagine zur Hymne einer ganzen Generation. Auch Jahrzehnte später hat dieser Auftritt überhaupt gar nichts von seiner Wirkung verloren. Deshalb ist hier für euch John Lennon mit Imagine, live in New York City.

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2: 9:30.
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3: Mit David Gallnetzer einen schönen guten Morgen. In Italien treten weitreichende neue Vorschriften für die Nutzung von Elektrorollern in Kraft. Damit reagiert der Staat auf die steigende Zahl von Unfällen mit Kleinst-Elektrofahrzeugen und verschärft die Regeln für Fahrerinnen und Fahrer deutlich. Von heute an gilt zunächst eine Kennzeichnungspflicht für alle E-Roller. Vorgesehen ist ein persönliches Identifikationskennzeichen. Das Kennzeichen ist nicht an das Fahrzeug, sondern an die jeweilige Person gebunden und kann bei einem Fahrzeugwechsel übertragen werden. Der Umweltplan 2026 bis 2028 für das Kraftwerk Lappach hat grünes Licht bekommen. Auf Vorschlag von Landesrat Peter Brunner wurden Umweltausgleichsmaßnahmen in Höhe von insgesamt 1,35 Millionen Euro beschlossen. Der größte Teil der Mittel geht an die Gemeinde Mühlwald, die rund 766.000 Euro und damit 2/3 des Gesamtbetrags erhält. Mehr dazu in unseren Nachrichten zur Folgenstunde und damit zum heutigen Wetter in Südtirol. Mit dem Nordwind trocknet die Luft in den Tälern bald ab. Auf den Bergen bleibt es dagegen noch etwas länger und beständig mit ein paar Schneeschauern. Am Nachmittag lockern die Wolken von Westen herauf. Vor allem im Süden wird es wieder wärmer. Die Höchstwerte liegen zwischen 11 Grad im Wipptal und 20 Grad im Unterland.
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4: Schönen guten Morgen aus der Landesverkehrsmeldezentrale. Ich bin Manuel Scutellaro. Auf der Finchgauer Stadtstraße zwischen Latsch und Castelbell kommt es zu Behinderungen und Staus nach einem Unfall. Die Gardertaler Stadtstraße ist zwischen Zwischenwasser und Pekolein wegen Arbeiten gesperrt. Der Leichtverkehr bis zu 3,5 Tonnen wird über Weltschellen Untermall umgeleitet. Gesperrt ist die Straße auch zwischen Montal und Zwischenwasser von 8 bis 18 Uhr wegen Arbeiten mit Umleitung über den Vogelpass. Kommen Sie gut und sicher ans Ziel.
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2: Guten Morgen und tschüss auch gleich schon wieder, denn ich gebe ab an unsere richtig cool besetzte Playlist. Wir hätten da Ace of Base zum Beispiel, Lady Gaga und auch Linkin Park in dieser halben Stunde für euch. Es ist 2 Minuten nach 9:30. Schönen Samstagmorgen ins Land. Berlin.

0: 20 Minuten vor 10 nach Lady Gaga wollen wir natürlich wissen, wie schaut's aus mit diesem Wochenende? Was steht heute so an?
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0: Und diese Frage wird uns in den nächsten knapp 2 Minuten auch ausführlich beantwortet von Kollege Simon Waldner. Guten Morgen.
4: Schönen Samstagmorgen, hallo Südtirol und guten Morgen Sandra. Los geht's heute beim traditionellen Kirchdickfest in Ehrenburg am Schulplatz. Da wird heute ab 14 Uhr der Kirch der Michelbaum aufgestellt. Später dann ab 20 Uhr gibt's nirgendwo für mit anständiger Stimmung und richtiger Kirchtagslaune. Also auf jeden Fall vorbeischauen. Weiter geht es heute in der Messe in Bozen mit dem Theaterfestival Akt 75. Das hat bereits angefangen, nämlich seit 9 Uhr morgens gibt es da zum 75-jährigen Bestehen des Südtiroler Theaterverbandes eine ganz besondere Installation und besonderes Jubiläum, das da gefeiert wird, mit über 40 Theatergruppen aus dem ganzen Land, die sich zeigen von lustig bis dramatisch. Heute ab 20 Uhr der Festakt zum 75-jährigen Bestehen des Theaterverbandes. Ein großes Theater gibt's heute auch noch im Stadttheater in Bozen. Im Weißen Rössel ist die aktuelle Produktion der VBB im Stadttheater zu sehen, mit jede Menge Musik, Witz und Charme. Rund um das berühmte Hotel am Wolfgangsee dreht es sich da ab 19.30 Uhr. Im Weißen Rössel die aktuelle Produktion der VBB nicht verpassen. Und für alle Kinofans gibt's heute auch noch ein Must-See-Empfehlung. Der Teufel trägt Prada Teil 2. Der Film bringt Miranda Priestley und Andy Sachs zurück in die Modewelt mit viel Glamour, bissigen Dialogen und jede Menge Chaos hinter den Kulissen des Modemagazins Runway. Der Teufel trägt Prada Teil 2. Auf keinen Fall verpassen. Heute zu sehen im Kino im Bahnhof in Kaltern, heute ab 20 Uhr.
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Es ist 9:45 und das Wochenende steht uns nicht nur bevor, wir sind schon mittendrin. Und das zeigt sich auch wieder etwas freundlicher. Nach den vielen Wolken und den kühleren Temperaturen der letzten Tage kommt jetzt langsam die Wetterbesserung zu uns nach Südtirol. Und das eben pünktlich zum Samstag. Heute sorgt Nordwind zwar noch für etwas frische Luft, dafür trocknet es in den Tälern aber rasch ab. Auf den Bergen bleibt das Wetter zunächst noch etwas unbeständig. Dort sind stellenweise sogar noch ein paar Schneeschauer möglich. Im Laufe des Tages lockern die Wolken aber immer mehr auf und besonders Richtung Süden hin, da wird es wieder so richtig angenehm mild. Die Temperaturen erreichen heute somit zwischen 11 Grad im Wipptal und endlich wieder bis zu 20 Grad im Unterland. Der Sonntagmorgen, der bringt dann richtig schönes Ausflugswetter. Restwolken verschwinden schnell und danach scheint in vielen Landesteilen die Sonne. Am Nachmittag, da bilden sich zwar wieder ein paar Quellwolken, die bleiben aber harmlos. Also perfekte Bedingungen für Spaziergänge, Radtouren oder einfach einen gemütlichen Kaffee oder am Mittagessen in der Sonne. Und auch die neue Woche, die startet insgesamt recht freundlich. Am Montag selbst, da zeigt sich zeitweise die Sonne. Am Nachmittag und am Abend sind aber auch wieder einzelne Regenschauer möglich. Ähnlich geht's am Dienstag weiter. Sonne, Wolken und zwischendurch ein paar Schauer wechseln sich ab. Der Mittwoch wird dann voraussichtlich wieder etwas stabiler und auch wärmer. Da gibt's wieder viele sonnige Abschnitte und nur ein leichtes Schauerrisiko am Nachmittag. Kurz gesagt, das Wochenende jetzt macht Lust auf draußen sein und die Sonne, die meldet sich Schritt für Schritt endlich wieder zurück.

0: Wen triffst du heute an Bord? 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

Ed Sheeran zum Abschied. Es ist 6:06 und das war's somit von uns für diese Woche. Schön, dass ihr dabei wart. Gerne auch am Montag wieder dabei sein und die ganze nächste Woche immer mit uns starten von 6:30 bis 10. Wir sind für euch da von Montag bis Samstag. Schönes Wochenende wünsche ich euch. Tschüss und macht's es gut.

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1: Neue Regeln für E-Roller. Kennzeichen wird Pflicht. 24-Stunden-Dienst der Jugendgruppe des Weißen Kreuzes. Das Wetter heute mit Nordwind-Wetterbesserung.
0: Redakteur im Studio David Kalmetzer.
1: Schönen Vormittag. In Italien treten weitreichende neue Vorschriften für die Nutzung von Elektrorollern in Kraft. Damit reagiert der Staat auf die steigende Zahl von Unfällen mit Kleinstelektrofahrzeugen und verschärft die Regeln für Fahrerinnen und Fahrer deutlich. Von heute an gilt zunächst eine Kennzeichenpflicht für alle E-Roller. Vorgesehen ist ein persönliches Identifikationskennzeichen. Das Kennzeichen ist nicht an das Fahrzeug, sondern an die jeweilige Person gebunden und kann bei einem Fahrzeugwechsel übertragen werden. 2 Monate später, ab dem 16. Juli, folgt die verpflichtende Haftpflichtversicherung für E-Roller. Verbraucherinnen und Verbraucher können dafür entweder ihre private Haftpflichtversicherung entsprechend erweitern oder eine eigene E-Roller-Haftpflicht abschließen. Bereits jetzt gilt in ganz Italien eine allgemeine Helmpflicht. An diesem Wochenende findet erneut der 24-Stunden-Dienst der Jugend des Weißen Kreuzes statt. 441 Jugendliche und 178 Betreuende nehmen daran teil. Die Jugendlichen werden in den nächsten 24 Stunden ihr Wissen in realistisch inszenierten Einsatzszenarien anwenden. Landesweit sind 446 Einsätze geplant. Ein besonderes Highlight ist ein inszenierter Massenanfall an Verletzten heute Abend in Bozen. Der Umweltplan 2026 bis 2028 für das Kraftwerk Lappach hat grünes Licht bekommen. Auf Vorschlag von Landesrat Peter Brunner wurden Umweltausgleichsmaßnahmen in Höhe von insgesamt 1,35 Millionen Euro beschlossen. Der größte Teil der Mittel geht an die Gemeinde Mühlwald, die rund 766.000 Euro und damit 2/3 des Gesamtbetrags erhält. Weitere 383.000 Euro fließen an das Land Südtirol. Geplant sind unter anderem Maßnahmen zur Gestaltung des Bachbetts unterhalb der Entsandung im Zösental, die Errichtung einer Kletterwand am Staudamm, Projekte zur Stabilisierung des Fischbestands sowie Verbesserungen der Trinkwasserversorgung. Die Marktgemeinde Lana lädt heute gemeinsam mit dem ELKI, der Radinitiative Lana, der Weißkreuzjugend und Animativa zur Veranstaltung Lana radelt in den Frühling ein. Besucherinnen und Besucher erwartet auf dem Rathausplatz ein abwechslungsreiches Programm rund um das Radfahren für alle Altersgruppen. Ein Programmpunkt ist die Fahrradversteigerung, bei der gefundene und nicht abgeholte Fahrräder aus dem Gemeindegebiet versteigert werden. Ergänzt wird das Programm durch eine Radwerkstatt mit Tipps und kleinen Reparaturen, eine Erste-Hilfe-Vorführung, einen Rad- und Laufradparcours für Kinder sowie eine Einradshow. Die Veranstaltung läuft noch bis 11.30 Uhr. Der russische Präsident Wladimir Putin wird am 19. und 20. Mai China besuchen. Putin und Chinas Präsident Xi Jinping werden die bilateralen Beziehungen erörtern und sich über wichtige internationale und regionale Themen austauschen, wie es heute in einer Erklärung des Kremls weiter heißt. Putins Reise erfolgt wenige Tage nach einem Staatsbesuch von US-Präsident Donald Trump in China. Peking und Moskau sind enge wirtschaftliche und politische Partner. Seit der russischen Invasion in die Ukraine 2022 sind die Beziehungen noch enger geworden. Und die USA haben nach eigenen Angaben ein hochrangiges Mitglied der Terrororganisation Islamischer Staat getötet. US-Präsident Trump erklärte, der stellvertretende IS-Anführer Al-Minuki sei bei einem gemeinsamen Militäreinsatz mit nigerianischen Streitkräften ausgeschaltet worden. Trump bezeichnete Al-Minuki als einen der aktivsten Terroristen auf dem Schlachtfeld. Angaben zum genauen Ort oder Zeitpunkt des Einsatzes machte der Präsident jedoch nicht. Der IS-Funktionär war vor allem in der Sahelzone und in Westafrika aktiv.
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1: Im Tagesverlauf lockern die Wolken von Westen her weiter auf und es kommt die Sonne zum Vorschein. Vor allem im Süden wird es wieder wärmer. Die Höchstwerte liegen zwischen 11 Grad im Wipptal und 20 Grad im Unterland. Die Wettervorschau. Am morgigen Sonntag lösen sich örtliche Restwolken bald auf und es wird verbreitet sonnig. Die Quellwolken am Nachmittag bleiben harmlos. Am Montag scheint zeitweise die Sonne. Im Laufe des Nachmittags und am Abend bilden sich örtliche Regenschauer. Am Dienstag geht es mit einer Mischung aus Sonne, Wolken und einzelnen Schauern weiter.
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2: Karin Unterhofer aus der Landesverkehrsmeldezentrale. Auf der Finchgauer Stadtstraße zwischen Castbell und Latsch ausgedehnte Staus nach einem Unfall. Die Gadertaler Stadtstraße bleibt bis morgen 18 Uhr im Abschnitt zwischen Wasserpikolein wegen Arbeiten gesperrt. Der Verkehr bis zu 3,5 Tonnen wird über Welschellen-Unterneu umgeleitet. Gesperrt ist die Straße wegen Holzschlägerungsarbeiten auch zwischen Montal und Zwischenwasser heute und morgen jeweils von 8 bis 18 Uhr mit Umleitung bis 12 Metern Länge über den Vogelpass. Gute Fahrt!

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1: Mit David Gallnetzer einen schönen Vormittag. In Italien treten weitreichende neue Vorschriften für die Nutzung von Elektrorollern in Kraft. Damit reagiert der Staat auf die steigende Zahl von Unfällen mit Kleinstelektrofahrzeugen und verschärft die Regeln für Fahrerinnen und Fahrer deutlich. Von heute an gilt zunächst eine Kennzeichenpflicht. Vorgesehen ist ein persönliches Identifikationskennzeichen. Das Kennzeichen ist nicht an das Fahrzeug, sondern an die jeweilige Person gebunden und kann bei einem Fahrzeugwechsel übertragen werden. Ein Verkehrsunfall auf der Finchker Staatsstraße hat heute Morgen zwei Verletzte gefordert. Der Unfall hätte jedoch folgenreicher sein können. Der Zusammenstoß zwischen einem Kleinbus und einem BKW ereignete sich zwischen Kastelbell und Latsch. In dem Unfall waren insgesamt 9 Personen verwickelt. 2 davon wurden verletzt, glücklicherweise nur leicht. Mehr dazu in unseren Nachrichten zur Folgenstunde und damit zum heutigen Wetter in Südtirol. Im Tagesverlauf lockern die Wolken von Westen her auf, vor allem im Süden wird es wieder wärmer. Die Höchstwerte liegen zwischen 11 Grad im Wipptal und 20 Grad im Unterland.
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2: Karin Unterhofer aus der Landesverkehrsmeldezentrale. Auf der Finchgauer Stadtstraße zwischen Kastelbell und Latsch ausgedehnte Staus nach einem Unfall. Die Gadertaler Stadtstraße bleibt bis morgen 18 Uhr im Abschnitt zwischen Wasserpikolein wegen Arbeiten gesperrt. Der Verkehr bis zu 3,5 Tonnen wird über Wellschellen Unterneu umgeleitet. Gesperrt ist die Straße wegen Holzschlägerungsarbeiten auch zwischen Montal und Zwischenwasser heute und morgen jeweils von 8 bis 18 Uhr mit Umleitung bis 12 Metern Länge über den Vogelpass. Gute Fahrt!
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1: Neue Regeln für E-Roller. Kennzeichen wird Pflicht. Taiwan pocht weiter auf Souveränität. Das Wetter heute mit Nordwind-Wetterbesserung.
0: Redakteur im Studio David Kalmetzer.
1: Schönen Vormittag. In Italien treten weitreichende neue Vorschriften für die Nutzung von Elektrorollern in Kraft. Damit reagiert der Staat auf die steigende Zahl von Unfällen mit Kleinstelektrofahrzeugen und verschärft die Regeln für Fahrerinnen und Fahrer deutlich. Von heute an gilt zunächst eine Kennzeichenpflicht. Vorgesehen ist ein persönliches Identifikationskennzeichen. Das Kennzeichen ist nicht an das Fahrzeug, sondern an die jeweilige Person gebunden und kann bei einem Fahrzeugwechsel übertragen werden. 2 Monate später, ab dem 16. Juli, folgt die verpflichtende Haftpflichtversicherung für E-Roller. Bereits jetzt gilt in ganz Italien eine allgemeine Helmpflicht. Ein Verkehrsunfall auf der Finchker Staatsstraße hat heute Morgen 2 Verletzte gefordert. Der Unfall hätte jedoch schwerwiegendere Folgen haben können. Der Zusammenstoß zwischen einem Kleinbus und einem BKW ereignete sich zwischen Kastelbell und Latsch. In dem Unfall waren insgesamt 9 Personen verwickelt, 2 davon wurden verletzt, glücklicherweise nur leicht. An diesem Wochenende findet erneut der 24-Stunden-Dienst der Jugend des Weißen Kreuzes statt. 441 Jugendliche und 178 Betreuende nehmen daran teil. Jugendlichen werden in den nächsten 24 Stunden ihr Wissen in realistisch inszenierten Einsatzszenarien anwenden. Landesweit sind 446 Einsätze geplant. Ein besonderes Highlight ist ein inszenierter Massenanfall an Verletzten heute Abend in Bozen. Taiwan pocht weiter auf seine Souveränität, ungeachtet der Warnung von US-Präsident Donald Trump, formal die Unabhängigkeit von China auszurufen. Taiwan sei eine souveräne und unabhängige demokratische Nation und der Volksrepublik China nicht untergeordnet, erklärte das Außenministerium in Taipei. Dabei verwies es darauf, dass die USA seit Trumps Amtsantritt wiederholt bekräftigt hätten, dass ihre Politik gegenüber der selbstverwalteten Insel unverändert bleibe. Mit der Erklärung reagierte Taipei auf Äußerungen von Trump nach dessen Besuch in China. Nach dem Abschluss seiner Reise hatte Trump gesagt, dass er in der Taiwan-Frage keinen militärischen Konflikt mit China eingehen wolle. Wenn der Status quo in Taiwan erhalten bleibe, werde China damit einverstanden sein. Der russische Präsident Wladimir Putin wird am 19. und 20. Mai China besuchen. Putin und Chinas Präsident Xi Jinping werden die bilateralen Beziehungen erörtern und sich über wichtige internationale und regionale Themen austauschen, wie es heute in einer Erklärung des Kremls weiter heißt. Peking und Moskau sind enge wirtschaftliche und politische Partner. Seit der russischen Invasion in die Ukraine 2022 sind die Beziehungen noch enger geworden. Und britische Fleischexporte in die Europäische Union sind seit dem Brexit eingebrochen. Die Ausfuhr von Schweinefleisch sei seit 2019 um mehr als ein Drittel zurückgegangen, Rindfleisch um gut 20% und Lammfleisch um mehr als 15%, teilte der Verband der britischen Fleischproduzenten mit. Die Mitgliedsunternehmen klagen über bürokratische Hürden sowie stetig steigende Kosten für die Einhaltung von Vorschriften. Großbritannien war Ende Jänner 2020 aus der EU ausgetreten und ist seit 2021 auch nicht mehr Mitglied der EU-Zollunion und des Binnenmarkts. Trotz eines in letzter Minute vereinbarten Freihandelsabkommens kommt es zu bürokratischen Hürden und anderen Handelshemmnissen.
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1: Im Tagesverlauf lockern die Wolken von Westen her weiter auf und es kommt die Sonne zum Vorschein. Vor allem im Süden wird es wieder wärmer. Die Höchstwerte liegen zwischen 11 Grad im Wipptal und 20 Grad im Unterland. Die Wettervorschau. Am morgigen Sonntag lösen sich örtliche Restwolken bald auf und es wird verbreitet sonnig. Die Quellwolken am Nachmittag bleiben harmlos. Am Montag scheint zeitweise die Sonne. Im Laufe des Nachmittags und am Abend bilden sich örtliche Regenschauer. Am Dienstag geht es mit einer Mischung aus Sonne, Wolken und einzelnen Schauern weiter.
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2: Schönen Vormittag aus der Landesverkehrsmeldezentrale. Es begrüßt Sie Manuel Scutellaro. Auf der Finchgauer Staatsstraße zwischen Latsch und Kastelbell gibt es eine Einbahnregelung nach einem Unfall. Die Staus lösen sich hier nur sehr langsam wieder auf. Die Gardertaler Staatsstraße bleibt im Abschnitt zwischen Wasserpikolein wegen Arbeiten bis morgen 18 Uhr gesperrt. Der Verkehr bis zu 3,5 Tonnen wird über Weltscheiden-Untermäu umgeleitet. Gesperrt ist die Straße wegen Holzsteckerungsarbeiten auch im Abschnitt Montal-Zwischenwasser heute und morgen von 8 bis 18 Uhr mit Umleitung über den Vogelpass. Kommen Sie gut und sicher ans Ziel.
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1: Mit David Gallnetzer einen schönen Tag. Südtirol verfügt nach Einschätzung des dänischen Mobilitätsexperten Morten Kebel über gute Voraussetzungen, um die alltägliche Radmobilität weiter auszubauen. Kebel sprach kürzlich im Rahmen des Mobilitätslehrgangs der Südtiroler Transportstrukturen AG über moderne Konzepte für fahrradfreundliche Städte. Am 18. Mai wird weltweit alljährlich der Internationale Museumstag gefeiert. Aus diesem Anlass organisieren auch die Museen in Südtirol bereits am morgigen Sonntag einen Tag gespickt mit Ausstellungen, Führungen, Kinderprogramm, Werkstätten und anderen Sonderaktionen. Über 50 Museen, Sammlungen und Ausstellungen beteiligen sich auch in diesem Jahr an der Aktion, bei der zudem kostenloser Eintritt vorgesehen ist. In Kastlot steigt heute die Qualifikation für die 43. Ausgabe des Oswald von Wolkenstein-Ritts. 29 Mannschaften, die jeweils aus 4 Reiterinnen und Reitern bestehen, haben sich dafür angemeldet und werden beim Ringstechen auf dem Kofel um die verbleibenden 20 Plätze kämpfen. Die Qualifikation beginnt um 14.30 Uhr. Mehr dazu in unseren Nachrichten zur folgenden Stunde. Und damit zum heiligen Wetter in Südtirol. Der Nachmittag verläuft im Großteil des Landes recht sonnig. Etwas dichtere Wolken halten sich entlang der Grenze zu Nordtirol. In vielen Tälern weht Nordwind. Vor allem im Süden wird es wieder wärmer. Die Höchstwerte liegen zwischen 11 Grad im Wipptal und 20 Grad im Unterland.
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2: Schönen Vormittag aus der Landesverkehrsmeldezentrale. Es begrüßt Sie Manuel Scutellaro. Auf der Finchgauer Staatsstraße zwischen Latsch und Kastelbell gibt es eine Einbahnregelung nach einem Unfall. Die Staus lösen sich hier nur sehr langsam wieder auf. Die Gardertaler Staatsstraße bleibt im Abschnitt zwischen Wasserpicolein wegen Arbeiten bis morgen 18 Uhr gesperrt. Der Verkehr bis zu 3,5 Tonnen wird über Weltscheiden-Untermäu umgeleitet. Gesperrt ist die Straße wegen Holzsteckerungsarbeiten auch im Abschnitt Montal-Zwischenwasser heute und morgen von 8 bis 18 Uhr mit Umleitung über den Vogelpass. Kommen Sie gut und sicher ans Ziel.

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1: Südtirol hat großes Potenzial, die Fahrradkultur weiter auszubauen. Museen laden am morgigen Sonntag bei freiem Eintritt zum Internationalen Museumstag. Das Wetter heute mit Nordwind-Wetterbesserung.
0: Redakteur im Studio David Gallmetzer.
1: Schönen Tag. Südtirol verfügt nach Einschätzung des dänischen Mobilitätsexperten Morten Kebel über gute Voraussetzungen, um die alltägliche Radmobilität weiter auszubauen. Kebel sprach kürzlich im Rahmen des Mobilitätslehrgangs der Südtiroler Transportstrukturen AG über moderne Konzepte für fahrradfreundliche Städte. Dabei verwies er auf das Beispiel der dänischen Hauptstadt Kopenhagen, wo Investitionen in sichere und gut vernetzte Radwege langfristig zu mehr Lebensqualität, effizienterer Mobilität und besserem Klimaschutz beigetragen hätten. Auch Südtirol verfügt laut dem dänischen Experten über sehr gute Voraussetzungen, um die Fahrradkultur weiter auszubauen. Das Land habe kompakte Städte, gute klimatische Bedingungen und großes Potenzial, damit das Fahrrad noch stärker zur alltäglichen Wahl wird. In Italien scheitert mittlerweile fast jedes dritte Bewerbungsgespräch daran, dass keine Kandidatinnen und Kandidaten zur Auswahl erscheinen. Das geht aus einer Analyse der CGA Mestre hervor, die auf Daten von Union Camere und des italienischen Arbeitsministeriums basiert. Demnach blieben im Jahr 2025 rund 1,75 Millionen geplante Einstellungen ohne Bewerber. Das entspricht 30,2% aller vorgesehenen Neueinstellungen. Insgesamt galten 2025 von 5,8 Millionen geplanten Einstellungen rund 2,7 Millionen als schwer zu besetzen. Als Gründe für die Entwicklung sieht die CGA unter anderem veränderte Erwartungen junger Menschen an die Arbeitswelt. Neben dem Gehalt gewinnen Faktoren wie Work-Life-Balance, Flexibilität und Entwicklungsmöglichkeiten zunehmend an Bedeutung. Am 18. Mai wird weltweit alljährlich der Internationale Museumstag gefeiert. Aus diesem Anlass organisieren auch die Museen in Südtirol bereits am morgigen Sonntag einen Tag gespickt mit Ausstellungen, Führungen, Kinderprogramm, Werkstätten und anderen Sonderaktionen. Über 50 Museen, Sammlungen und Ausstellungsorte beteiligen sich auch in diesem Jahr an der Aktion, bei der zudem kostenloser Eintritt vorgesehen ist. Das diesjährige Motto lautet Museen vereinen eine geteilte Welt. Damit soll das Potenzial der Museen, Verbindungen zu schaffen und als Brückenbauer zu fungieren, unterstrichen werden. Das detaillierte Programm findet sich unter museen.provinz.bz.it/de/museumstag. Ein Verkehrsunfall auf der Finchker Staatsstraße hat heute Morgen zwei Verletzte gefordert. Der Unfall hätte jedoch schwerwiegendere Folgen haben können. Der Zusammenstoß zwischen einem Kleinbus und einem PKW ereignete sich zwischen Kastelwell und Latsch. In dem Unfall waren insgesamt 9 Personen verwickelt. 2 davon wurden verletzt, glücklicherweise nur leicht. Anlässlich des Nationalen Tags der Gastronomie verweist der Hoteliers- und Gastwirteverband auf die wirtschaftliche Bedeutung der Gastronomiebetriebe in Trentino, Südtirol. Während viele Regionen Italiens mit sinkenden Betriebszahlen und wachsendem wirtschaftlichem Druck zu kämpfen hätten, zeige sich die Entwicklung in der Region weiterhin vergleichsweise stabil. Im Jahr 2025 wurden in Trentino, Südtirol insgesamt 5.616 aktive Gastronomiebetriebe registriert. Das entspricht einem leichten Plus von 0,3% im Vergleich zum Vorjahr. HGV-Präsident Klaus Berger betont, dass sich die Gastronomie in der Region im italienweiten Vergleich derzeit am besten entwickelt. Um diesen positiven Trend fortzusetzen, braucht es jedoch weiterhin geeignete wirtschaftliche Rahmenbedingungen.
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1: In Kastelroth steigt heute die Qualifikation für die 43. Ausgabe des Oswald von Wolkenstein-Ritz. 29 Mannschaften, die jeweils aus 4 Reiterinnen und Reitern bestehen, haben sich dafür angemeldet und werden beim Ringstechen auf dem Kofel um die verbleibenden 20 Plätze kämpfen. Die Qualifikation beginnt um 14.30 Uhr. Der Oswald von Wolkenstein-Ritz selbst findet am Wochenende vom 29. bis 31. Mai statt, mit dem Sonntag als großen Wettkampftag. Dann werden sich beim traditionsreichen Reitspektakel 36 Teams in den 4 Disziplinen Ringstechen, Labyrinth, Galopp mit Hindernissen und Torritt gegenüberstehen. Das waren die aktuellen Themen zur Stunde.
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1: Im Tagesverlauf lockern die Wolken von Westen her weit rauf und es kommt die Sonne zum Vorschein. Vor allem im Süden wird es wieder wärmer. Die Höchstwerte liegen zwischen 11 Grad im Wipptal und 20 Grad im Unterland. die Wettervorschau. Am morgigen Sonntag lösen sich örtliche Restwolken bald auf und es wird verbreitet sonnig. Die Quellwolken am Nachmittag bleiben harmlos. Am Montag scheint zeitweise die Sonne. Im Laufe des Nachmittags und am Abend bilden sich örtliche Regenschauer. Am Dienstag geht es mit einer Mischung aus Sonne, Wolken und einzelnen Schauern weiter.
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2: Grüß Gott aus der Landesverkehrsmeldezentrale. Es begrüßt Sie Karin Unterhofer. Auf der Finchgauer Stadtstraße in Richtung Reschen zwischen Latsch und Schlanders gibt es Kolonnenverkehr und Stau wegen Überlastung. Die Gadertaler Stadtstraße bleibt bis morgen 18 Uhr im Abschnitt Zwischenwasser-Pikolein wegen Arbeiten gesperrt. Der Verkehr bis zu 3,5 Tonnen wird über Welschellen-Untermäu umgeleitet. Gesperrt ist die Straße wegen Holzschlägerungsarbeiten, auch zwischen Montal und Zwischenwasser. Heute und morgen von 8 bis 18 Uhr mit Umleitung bis zu 12 Metern Länge über den Vogelpass. Gute Fahrt!
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1: Mit David Gallmetzer einen schönen Tag. Südtirol verfügt nach Einschätzung des dänischen Mobilitätsexperten Morten Kebel über gute Voraussetzungen, um die alltägliche Radmobilität weiter auszubauen. Kebel sprach kürzlich im Rahmen des Mobilitätslehrgangs der Südtiroler Transportstrukturen AG über moderne Konzepte für fahrradfreundliche Städte. Am 18. Mai wird weltweit alljährlich der Internationale Museumstag gefeiert. Aus diesem Anlass organisieren auch die Museen in Südtirol bereits am morgigen Sonntag einen Tag gespickt mit Ausstellungen, Führungen, Kinderprogramm, Werkstätten und anderen Sonderaktionen. Über 50 Museen, Sammlungen und Ausstellungen beteiligen sich auch in diesem Jahr an der Aktion, bei der zudem kostenloser Eintritt vorgesehen ist. In Kastlot steigt heute die Qualifikation für die 43. Ausgabe des Oswald von Wolkenstein-Ritts. 29 Mannschaften, die jeweils aus 4 Reiterinnen und Reitern bestehen, haben sich dafür angemeldet und werden beim Ringstechen auf dem Kofel um die verbleibenden 20 Plätze kämpfen. Die Qualifikation beginnt um 14.30 Uhr. Mehr dazu in unseren Nachrichten zur folgenden Stunde. Und damit zum heiligen Wetter in Südtirol. Der Nachmittag verläuft im Großteil des Landes recht sonnig. Etwas dichtere Wolken halten sich entlang der Grenze zu Nordtirol. In vielen Tälern weht Nordwind.

0: Im Abschnitt Zwischenwasser-Picolein wegen Arbeiten gesperrt. Der Verkehr bis zu 3,5 Tonnen wird über Welschellen-Untermäu umgeleitet. Gesperrt ist die Straße wegen Holzschlägerungsarbeiten auch zwischen Montal und Zwischenwasser. Heute und morgen von 8 bis 18 Uhr mit Umleitung bis zu 12 Metern Länge über den Vogelpass. Gute Fahrt!
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0: Tschüss.
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2: Südtirol hat großes Potenzial, die Fahrradkultur weiter auszubauen. Museen laden am morgigen Sonntag bei freiem Eintritt zum Internationalen Museumstag. Das Wetter heute mit Nordwind-Wetterbesserung.
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2: Schönen Tag. Südtirol verfügt nach Einschätzung des dänischen Mobilitätsexperten Morten Kebel über gute Voraussetzungen, um die alltägliche Radmobilität weiter auszubauen. Kebel sprach kürzlich im Rahmen des Mobilitätslehrgangs der Südtiroler Transportstrukturen AG über moderne Konzepte für fahrradfreundliche Städte. Dabei verwies er auf das Beispiel der dänischen Hauptstadt Kopenhagen, wo Investitionen in sichere und gut vernetzte Radwege langfristig zu mehr Lebensqualität, effizienterer Mobilität und besserem Klimaschutz beigetragen hätten. Auch Südtirol verfügt laut dem dänischen Experten über sehr gute Voraussetzungen, um die Fahrradkultur weiter auszubauen. Das Land habe kompakte Städte, gute klimatische Bedingungen und großes Potenzial, damit das Fahrrad noch stärker zur alltäglichen Wahl wird. Die Mobilität in den Alpen weiterdenken. Dieser Aufgabe stellen sich die Teilnehmerinnen und Teilnehmer der ZIPRA-Jahresfachtagung heute und morgen in Bozen. Im Zentrum steht die Frage, wie viel Individual- und Transitverkehr verträgt der Alpenraum eigentlich? Mehr Verkehr bedeutet laut ZIPRA nicht nur Komfort, Wahlfreiheit und wirtschaftliche Dynamik, sondern auch mehr Lärm, schlechtere Luft, Flächenverbrauch und einen tiefen Eingriff in das Alltagsleben der Menschen vor Ort. Während Besucherinnen und Besucher, Güter und Pendelnde immer größere Strecken immer schneller zurücklegen, werden gute Lebensqualität, Ruhe und Raum im Durchfahrtskorridor Alpen immer knapper. In Italien scheitert mittlerweile fast jedes dritte Bewerbungsgespräch daran, dass keine Kandidatinnen und Kandidaten zur Auswahl erscheinen. Das geht aus einer Analyse der CGA Mestre hervor, die auf Daten von Union Camere und des italienischen Arbeitsministeriums basiert. Demnach blieben im Jahr 2025 rund 1,75 Millionen geplante Einstellungen ohne Bewerber. Das entspricht 30,2% aller vorgesehenen Neueinstellungen. Insgesamt galten 2025 von 5,8 Millionen geplanten Einstellungen rund 2,7 Millionen als schwer zu besetzen. Als Gründe für die Entwicklung sieht die CGA unter anderem veränderte Erwartungen junger Menschen an die Arbeitswelt. Neben dem Gehalt gewinnen Faktoren wie Work-Life-Balance, Flexibilität und Entwicklungsmöglichkeiten zunehmend an Bedeutung. Am 18. Mai wird weltweit alljährlich der Internationale Museumstag gefeiert. Aus diesem Anlass organisieren auch die Museen in Südtirol bereits am morgigen Sonntag einen Tag gespickt mit Ausstellungen, Führungen, Kinderprogramm, Werkstätten und anderen Sonderaktionen. Über 50 Museen, Sammlungen und Ausstellungsorte beteiligen sich auch in diesem Jahr an der Aktion, bei der zudem kostenloser Eintritt vorgesehen ist. Das diesjährige Motto lautet Museen vereinen eine geteilte Welt. Damit soll das Potenzial der Museen, Verbindungen zu schaffen und als Brückenbauer zu fungieren, unterstrichen werden. Das detaillierte Programm findet sich unter museen.provinz.bz.it/de/museumstag. Das Bozner Freibad in der Triester Straße startet heute trotz kühler Temperaturen in die neue Badesaison. Es ist täglich von 9.30 Uhr bis 20 Uhr geöffnet. Der Eintritt kostet 7,50 Euro und ist gegenüber dem Vorjahr gleich geblieben. In der vergangenen Saison wurden 116.130 Eintritte gezählt. Im Durchschnitt waren täglich 1.100 Besucherinnen und Besucher auf der Anlage. Mehr als 10.000 Kinder und Jugendliche besuchten das Bozner Freibad im Rahmen von Sommerbetreuungsprojekten und Sommeraktivitäten.
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2: In Kastelroth steigt heute die Qualifikation für die 43. Ausgabe des Oswald von Wolkenstein-Ritz. 29 Mannschaften, die jeweils aus 4 Reiterinnen und Reitern bestehen, haben sich dafür angemeldet und werden beim Ringstechen auf dem Kurfl um die verbleibenden 20 Plätze kämpfen. Die Qualifikation beginnt um 14.30 Uhr. Der Oswald von Wolkenstein-Ritz selbst findet am Wochenende vom 29. bis 31. Mai statt, mit dem Sonntag als großen Wettkampftag. Dann werden sich beim traditionsreichen Reitspektakel 36 Teams in den 4 Disziplinen Ringstechen, Labyrinth, Galopp mit Hindernissen und Torritt gegenüberstehen. Das waren die aktuellen Themen zur Stunde.
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2: Im Tagesverlauf lockern die Wolken von Westen her weit rauf und es kommt die Sonne zum Vorschein. Vor allem im Süden wird es wieder wärmer. Die Höchstwerte liegen zwischen 11 Grad im Wipptal und 20 Grad im Unterland. Die Wettervorschau. Am morgigen Sonntag lösen sich örtliche Restwolken bald auf und es wird verbreitet sonnig. Die Quellwolken am Nachmittag bleiben harmlos. Am Montag scheint zeitweise die Sonne. Im Laufe des Nachmittags und am Abend bilden sich örtliche Regenschauer. Am Dienstag geht es mit einer Mischung aus Sonne, Wolken und einzelnen Schauern weiter.
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0: Guten Nachmittag wünscht Manuel Scutellaro aus der Landesverkehrsmeldezentrale. Auf der Finchgauer Staatsstraße zwischen Latsch und Schlanders hat sich der Stau wieder aufgelöst. Und die Gardertaler Staatsstraße bleibt im Abschnitt zwischen Wasserpikolein wegen Arbeiten gesperrt. Der Verkehr bis zu 3,5 Tonnen wird über Weltschellen-Untermäuer umgeleitet. Gesperrt ist die Straße wegen Holzschlägerungsarbeiten auch zwischen Montal und Zwischenwasser. Heute und morgen von 8 bis 18 Uhr mit Umleitung über den Vogelpass. Unterwegs. Gute und sichere Fahrt.
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1: Schönen Samstagnachmittag aus der Landesverkehrsmeldezentrale. Ich bin Manuel Scutellaro. Die Gadertaler Startstraße bleibt im Abschnitt zwischen Wasserpikolein wegen Arbeiten bis morgen gesperrt. Der Verkehr bis zu 300 Tonnen wird über Weltschellen untermäul umgeleitet. Gesperrt ist die Straße wegen Holzstiegerungsarbeiten auch zwischen Montal und Zwischenwasser heute und morgen von 8 bis 18 Uhr mit Umleitung über den Vogelpass. Von den anderen Hauptstraßen Südtirols liegen uns keine Störungsmeldungen vor. Gute Fahrt!

0: Eine Bar in der Zollstraße Nummer 6 in Lana steht ab sofort zum Verkauf. Für weitere Informationen bitte die Nummer 327 49 86 819 kontaktieren. 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
1: Neue Folge Schutz und Sicherheit. Heint haben auch wieder eine Publikumsfrage für Enk. Es ist schon super, wenn es ins Enkre Unliegen und Fragen schickt. Noch können wir sie da gemeinsam allen besprechen und natürlich erklären. Zu jeder Zeit könnt es ins weiterhin Enkre Fragen allen schicken. Entweder direkt an uns, an die Antenne oder auch direkt an den Hölli. Weil der Sell ist ja auch allen dabei. Und in diesem Sinne, schön, dass du heint da bist bei mir im Studio, Hölli.
2: Schön, dass ich wieder allen da sein darf. Und ich würde sagen, wir legen los.
1: Genau, und deswegen kommt jetzt auch schon die Publikumsfrage, um die es heint geht. Wie geht man als Türsteher damit um, dass man sich nicht immer bei allen beliebt macht und oft als böse dasteht? Auch ich habe mich vor einigen Monaten für eine kurze Zeit als Security versucht, jedoch konnte ich mit dieser Situation nicht so gut umgehen, weshalb ich mich anders orientiert habe. Hölli, wie gehst du mit der Situation um, dass du allem der Perse bist?
2: Ich glaube, das ist eine relative Frage. Das ist ganz viel vielleicht auch der Charakter von einem Mensch. Aber die Frage, glaube ich, muss man sich in dem Beruf recht schnell stellen. Weil uns ist klar, in dem Job wird man nie bei allen beliebt sein. Und ehrlich gesagt, darf man es auch gar nicht als Ziel haben. Weil wenn man bei allen beliebt ist, dann hat man seine Arbeit mit großer Wahrscheinlichkeit nicht gut gemacht. Meine Aufgabe ist eigentlich nicht, der Kumpel für alle zu sein, sondern die Verantwortung zu übernehmen für Gäste, fürs Personal und für die Veranstaltung. Es ist nicht allem leicht, das so durchzusetzen, vor allem, wenn jemand nicht innergelassen wird. Und wenn jemand sagen muss, los, für dich ist heute fertig, du hast genug gehabt, du warst dich nicht mehr zu benehmen, du hast etwas hingemacht und deswegen musst du gehen oder hast auf der Veranstaltung nichts mehr zu suchen, weil in dem Moment sehen die Leute eigentlich nicht den Menschen oder den Security, der das sagt, sondern die Entscheidung und mit der Entscheidung seien sie halt nicht begeistert, weil die Kollegen da drinnen sein, weil man einen Spaß, weil man einen Intrig gezahlt hat, kann auf verschiedenen Gründen haben und deswegen wird das ganz schnell, hassen wir es mal emotional, die Leute kriegen einen Frust, sie fangen ihn so an zu beleidigen oder werden auch aggressiv, kommt auch oft einmal vor. Aber es gehört halt leider mal dazu zu dem Job. Es kann nicht einmal schön und bärig sein. Aber wichtig ist auch dazu zu sagen, das heißt jetzt nicht, dass wir jedes Wochenende aggressiv umgegangen werden oder beleidigt werden. Aber es kann halt einmal dazu kommen. Und ich glaube, mit der Zeit lernt man das einfach nicht persönlich zu nehmen, weil die meisten einfach aus dem Moment aus reagieren, und zwar, wenn sie zu viel getrunken haben, aus einem Gruppendruck, enttäuschte Erwartungen, weil man eine Freikarte hat und am Nein schon hingehen muss, weil es halt einfach niemand tut. Und wenn man selber ruhig bleibt und die Leute mit Respekt behandelt, geht's normal auch. Und viele merken eigentlich auch später, eigentlich habe ich einen Scheiß gebaut. Und oft einmal passiert sogar in seltenen Fällen, dass sie noch einmal kommen und sagen, eigentlich hab's ja recht gehabt, das zu tun.
1: Und was hilft dir noch konkret in solchen Situationen?
2: Einfach wieder allem mir klar zu machen, wieso tue ich das? Ich sorge dafür, dass drinnen oder auf der Veranstaltung und davor alle in einem sicheren und entspannten Umfeld schönen Abend genießen können, dass es keine Eskalationen gibt, dass die Leute Spaß haben, ohne Angst haben zu müssen. Da ist jetzt ein Voller, der mich unspalbt, da ist jetzt keiner, der randaliert oder etwas. Weil das ist eigentlich der Sinn hinter meinem Berufsbild. Beliebt zu sein ist sicher ein bärig, aber im Türsteherjob ist Respekt einfach wichtiger. Und einen Respekt kriegt man nicht leider durch Hirte, sondern auch durch Konsequenz, klare Kommunikation und Menschlichkeit. Das heißt, man kann über alles reden, aber wenn die Grenze überschritten ist, heißt man es immer alles so, muss man das auch durchziehen und sagen, für dich ist heim fertig und bitte geh heim oder irgendwo anders stehen. Und ich glaube, nach der Nachtschicht, wenn man heim geht, weiß ich, kann ich jetzt nach 12 Jahren in dem Berufsbild sagen, dass ich es richtig gemacht habe und fair gehandelt habe. Und mir ist eigentlich relativ gleich, ob ich jemanden mag oder ob ich jemanden nicht mag, weil ich weiß, ich habe meine Arbeit richtig gemacht.
1: Mhm. Kommt es eigentlich oft vor, dass es zu solchen Situationen kommt oder du, sagen wir mal, der Bärse sein musst?
2: Es kommt sicher zwischendurch vor. Mehr betrifft es logisch auch die Kollegen, die bei der Tür stehen, was ja eigentlich nicht so meine hauptsächliche Position ist, da ich normal die Gruppenleitung überhaupt. Das heißt, die Kollegen an der Tür kriegen das ein bisschen mehr mit. Und es fängt halt oft an mit Sachen wie zum Beispiel, die Leute haben meinen Ausweis nicht mit. Ich habe ein Foto von Ausweis. Ja, Bär, ich kann dir auch ein Foto von der Fete zeigen. Das läuft genau auf dem gleichen aus, weil mit Monopoly Geld kannst du den Gasthaus halt auch nicht zahlen. Das heißt, das ist wichtig, auch bei den Kleinigkeiten. Fangen sie dann halt normal an, sie leichen sich einen Ausweis von einem Kollegen, um jetzt ein konkretes Beispiel zu machen, oder von einer Kollegin. Und die denken mal, unsere Leute kriegen das noch recht schnell mit, und dann logisch kommst du nicht mehr rein. Und dann fangen normal solche Sachen an mit scheiß Security und das, obwohl die Jungs und Mädels, wenn sie eigentlich leichtere Arbeit gemacht haben. Aber ich denke mal, unsere Leute sind da so professionell, dass sie das auch verstanden haben, dass sie das nicht zu Herzen nehmen dürfen oder nicht zu viel wenigstens. Und wie gesagt, es geht nicht darum, hart zu sein, es geht darum, fair zu sein. Das heißt auch, wenn ich mal vielleicht da nicht mehr Durst habe, muss man nicht gleich ganz ausgeschmissen werden. Man kann auch mal mit den Tierstörern ganz hart verhandeln, sagen, ich gehe mal eine Viertelstunde vor der Tür raus, frische Luft schnappen, trinke Wasserle und dann schauen wir uns die Situation nochmal an. Das passiert eigentlich jedes Wochenende, dass wir das so tun, bevor wir jemanden ganz wegschicken, weil die Leute haben ja auch recht drauf zu feiern, das gehört dazu, das ist ja richtig so. Leider, sie müssen sich halt ein bisschen an die, sagen wir mal, Regeln halten, um dass sie das auch machen dürfen. Und wenn sich jemand absolut nicht dran hält, dann müssen sie halt gehen.
1: Horst, wenn man sich gleich ein bisschen aufwirrt bei einer Fete, dann wird man mit dir nie ein Problem haben, oder?
2: Richtig, das hast du jetzt schön gesagt. Was auch noch hilft, ist, wenn man die Radiomoderatorin ist, dann hat man einen kleinen Pluspunkt.
1: Ja, genau, weil die Radiomoderatorin trifft in Hölli recht oft beim Ausgehen und sie freuen sich, glaube ich, beide allem. Imi zumindest, und das gibt mir halt auch allem vier, dass du dir auch ein bisschen freisch mich zu sehen.
2: Genau.
1: Ja, das war jetzt zwar eher ein schwaches Genau, aber ich würde sagen, wir belassen es dabei. Gut, danke an der Stelle nochmal an die Hölli für die tolle Aufklärung unserer heutigen Publikumsfrage und bis zum nächsten Mal.
2: Bis zum nächsten Mal und ganz wichtig, schreib brav Publikumsfragen an die
1: Antenne.
2: Richtig.
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1: Karin Unterhofer aus der Landesverkehrsmeldezentrale. Die Gadertaler Stadtstraße bleibt im Abschnitt zwischen Wasserpikolein wegen Arbeiten gesperrt. Der Verkehr bis 3,5 Tonnen wird über Weltschellen Untermäu umgeleitet. Gesperrt ist die Straße wegen Holzschlägerungsarbeiten auch zwischen Montal und Zwischenwasser heute und morgen jeweils von 8 bis 18 Uhr mit Umleitung über den Vogelpass. Gute Fahrt!

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1: Hallo und herzlich willkommen zur Woche in Südtirol. Am Mikrofon Hannelore Plunger. Die Mietpreise in Italien steigen weiter an. Im April lag der Durchschnitt laut dem Immobilienportal Idealista bei rund 15 Euro pro Quadratmeter, so hoch wie noch nie. Besonders deutlich zeigt sich die Entwicklung auch in Bozen. Dort sind die Mieten innerhalb eines Jahres um 7,5% gestiegen. Damit zählt Bozen zu den Städten mit den stärkeren Preiszuwächsen im Land. An der Spitze liegt weiterhin Mailand. Dort kostet der Quadratmeter inzwischen durchschnittlich 23,3 Euro. Dahinter folgen Florenz mit 22 Euro und Venedig. Auch Rom bleibt auf einem hohen Niveau. Ab dem 16. Mai bzw. 16. Juli treten in Südtirol und ganz Italien wesentliche Neuerungen in Bezug auf die Nutzung von Elektrorollern in Kraft. Wer mit einem Elektroroller unterwegs ist, muss sich auf neue Pflichten einstellen. Jeder E-Roller muss mit einem Identifikationskennzeichen ausgestattet sein. 2 Monate nach der Kennzeichenpflicht startet die Pflicht zur Haftpflichtversicherung. Eine Studie der Kardiologie im Krankenhaus Bozen zeigt, dass künstliche Intelligenz bei einer besonders schwer erkennbaren Form des Herzinfarkts bereits im ersten EKG wertvolle Hinweise liefern kann. Im Mittelpunkt stand der sogenannte okklusive Myokardinfarkt. An der Untersuchung nahmen knapp 1500 Personen mit Verdacht auf ein akutes Koronarsyndrom teil. Die KI erkannte einen okklusiven Myokardinfarkt in 84% der Fälle korrekt. Die Sensitivität lag bei 77%, die Spezifität bei 99%. Die Baustelle auf der Mebo sorgte in den vergangenen Tagen nicht nur für zähen Verkehr vom Umland in die Stadt hinein, sondern legte auch weite Teile des Stadtgebiets völlig lahm. Bereits in den frühen Morgenstunden ging auf den Zufahrtsstraßen zur Landeshauptstadt nichts mehr. Besonders kritisch war die Lage in Oberau, Haslach und Gries. In der Reschenstraße stand der Verkehr und das in beide Richtungen. Arbeiten an der Beschilderung bei Bozen Süd sorgten für kilometerlange Rückstaus bis ins Überetsch. Das Jahr 2025 war sowohl für Dienstleistungs- als auch für Transportunternehmen positiv. In beiden Sektoren war die Rentabilität für fast alle Unternehmen zufriedenstellend. Die Erwartungen für 2026 sind uneinheitlicher und spiegeln die unterschiedliche Anfälligkeit der Unternehmen gegenüber steigenden Energie- und Kraftstoffpreisen wider. Dies ergibt sich aus der Frühjahrserhebung des Wirtschaftsbarometers vom WIFO der Handelskammer. Beim Hotspot Seceda gibt es neue Regelungen zur Besucherlenkung. Durch festgelegte Zeitfenster soll der Besucherandrang insbesondere während der stark frequentierten Vormittagsstunden besser gesteuert und gleichmäßiger über den Tag verteilt werden. Zudem gibt es unterschiedliche Ticketkategorien. Während Tagesgäste künftig höhere Tarife entrichten, profitieren Inhaber der Valgardena Clubcard von einem Preisnachlass von 60%, während Südtirolpass-Nutzer eine Reduktion von 35% erhalten. Ergänzend dazu wird in der Hochsaison das Angebot der internen Talbusse deutlich ausgebaut. Die Zahl der angeordneten Ausweisungen ausländischer Staatsbürger ist im Vergleich zum Vorjahr deutlich gestiegen. Seit Jahresbeginn wurden 53 Personen des Landes verwiesen. Im selben Zeitraum 25 waren es 35. Besonders zugenommen hat die Zahl der Ausweisungen mit Begleitung zur Grenze. Diese hat sich von 9 im Jahr 25 auf 25 im gleichen Zeitraum dieses Jahres fast verdreifacht. Die Arbeitnehmer in Südtirol bewerten ihre Arbeitsbedingungen mehrheitlich positiv. Leise Kritik gibt es vor allem bei der Entlohnung. Als größter Belastungsfaktor erweist sich der Zeitdruck. Insgesamt zeichnet sich ein erfreuliches Bild, insbesondere bei den kollektiven Rahmenbedingungen. Das Image des eigenen Arbeitgebers, die gesellschaftliche Stellung der Arbeitnehmer sowie der Führungsstil der Vorgesetzten werden überwiegend positiv bewertet. Mit einem Tag der offenen Tür im renovierten Europahaus in der Gerbergasse in Bozen erinnerte die Landesabteilung Europa an den Europatag, der offiziell am 9. Mai begangen wird. Für den EU-Parlamentarier Herbert Dorfmann erinnert der Europatag nicht nur an die Schumann-Erklärung von 1950, die als Gründungsakt der Europäischen Union gilt, sondern an den Beginn der Zusammenarbeit der Völker in Europa und eines großen Friedensprojekts, von dem auch Südtirol profitiert. Epperns Ex-Bürgermeister Wilfried Drettl und die frühere Sozialreferentin Monika Hofer-Lacher haben ihren Rücktritt aus dem Gemeinderat bekannt gegeben. Die Bürgerliste Eppern stellt sich damit personell neu auf. Für Drettl und Hofer-Lacher rücken Simon Ebner und Norbert Auer nach. Mila und Primis sind zum Milchhof Südtirol geworden. Die Delegierten der Bergmilch Südtirol haben in Vertretung aller Mitglieder bei der ordentlichen Delegiertenvollversammlung mit der erforderlichen Mehrheit für die Fusion mit dem Milchhof Brixen gestimmt. In der Vollversammlung des Milchhofs Brixen hatten deren Mitglieder bereits am 29. April ein positives Votum abgegeben. Der neue Milchhof Südtirol vereint rund 3.100 Mitgliedsbetriebe mit 750 Beschäftigten. Jährlich werden 275 Millionen Kilogramm Milch verarbeitet. Die bestehenden Standorte Bozen, Brixen und Bruneck bleiben erhalten. Der Urban Bus wird erneuert und bis zur Ausfahrt Neumarkt Auertramin ausgeweitet. Die Landesregierung hat die dazu notwendige Vereinbarung zwischen dem Land Südtirol und der Brenner Autobahn AG genehmigt. Die Maßnahme gilt vom 1. Juni bis 31. Mai 2027. Das war die Woche in Südtirol. Ich wünsche noch eine schöne Zeit und bis zum nächsten Mal.
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1: Aus der Landesverkehrsmeldezentrale begrüßt Sie Manuel Scutellaro. Die Gardertaler Stadtstraße bleibt im Abschnitt Zwischenwasser-Picolein wegen Arbeiten bis morgen 18 Uhr gesperrt. Der Verkehr bis zu 3,5 Tonnen wird über Welschellen Untermeu umgeleitet. Und noch kurz zu den Pässen. Aus Sicherheitsgründen gesperrt ist das Timmelsjoch und Wintersperre hat das Stiefserjoch. Allen unterwegs, gute und sichere Fahrt.

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1: Aus der Landesverkehrsmeldezentrale begrüßt die Karin Unterhofer. Die Gadertaler Stadtstraße bleibt bis morgen 18 Uhr im Abschnitt Zwischenwasser-Bikolain wegen Arbeiten gesperrt. Der Verkehr bis zu 3,5 Tonnen wird über Weltschellen-Untermäu umgeleitet. Allen, die unterwegs sind, eine gute Fahrt.

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